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1: Sechs Uhr, die Nachrichten. Zunächst die Übersicht. Nach dem Rücktritt von Bundesarbeitsministerin Baas soll heute der frühere rheinland-pfälzische Ministerpräsident Schweizer als Nachfolger ernannt werden. Bundeskanzler Merz strebt eine Senkung der Stromsteuer für alle an. Auch der IWF hebt seine Wachstumsprognose für die deutsche Wirtschaft an. Die Meldungen im Einzelnen. Einen Tag nach dem Rücktritt von Bundesarbeitsministerin Baas wird heute ihr Nachfolger ins Amt eingeführt. Der frühere rheinland-pfälzische Ministerpräsident und SPD-Politiker Schweizer erhält seine Ernennungsurkunde von Bundespräsident Steinmeier. Er übernimmt im Arbeitsministerium offene Gesetzgebungsvorhaben wie die geplante Rentenreform, die in der Koalition umstritten ist. Baas Rückzug hatte in Berlin eine Debatte über den zwischenmenschlichen Umgang in der Politik ausgelöst. Sie begründete ihre Entscheidung mit dem Tod ihrer kranken Stieftochter. Öffentliche Angriffe auf sie, auch aus den Reihen des Koalitionspartners, seien trotz ihrer schwierigen privaten Situation weiter forciert worden. Grünen-Chefin Brandner meinte, das politische Geschäft sei so hart geworden, dass man es offensichtlich als Mensch kaum bestehen könne. Zugleich kritisierte sie, der Ehrlichkeit halber gehöre dazu, dass sich auch nicht so viele aus der SPD vor Baas gestellt hätten in den vergangenen Wochen. Die Vorsitzenden von CDU und CSU

Merz und Söder wiesen Baas Vorhaltungen zurück. Der rheinland-pfälzische Regierungschef Schnieder, CDU, nannte die Vorwürfe nicht nachvollziehbar. Nach der zweitägigen Führungsklausur der CDU hat Parteichef und Bundeskanzler Merz die Absenkung der Stromsteuer für alle angekündigt. Demnach sollen diese sowohl für Unternehmen als auch für Privatleute auf das europäische Minimum fallen. So hatten es Union und SPD bereits in ihrem Koalitionsvertrag beschlossen, bisher aber nicht umgesetzt. Man wolle mit dem Schritt auch eine Glaubwürdigkeitslücke schließen, erklärte Merz. Bundesfinanzminister Klingbeil, SPD, äußerte jedoch Zweifel, ob die Senkung der Stromsteuer gegenfinanziert werden kann. Derzeit beträgt die Stromsteuer 2,05 Cent je Kilowattstunde. Bei einer Absenkung auf das europäische Minimum von 0,1 Cent müsste eine Familie mit einem Jahresverbrauch von 4.000 Kilowattstunden laut Berechnungen des Verbraucherportals Verivox brutto rund 90 Euro weniger bezahlen. Der Internationale Währungsfonds hat seine Prognose für das Wirtschaftswachstum in Deutschland deutlich nach oben korrigiert. Der IWF rechnet nun damit, dass das Bruttoinlandsprodukt im laufenden Jahr um 1,3% wächst. Das sind 0,6% mehr als noch im Juli vorhergesagt. Die Bundesregierung rechnet inzwischen ebenfalls mit 1,3% Wirtschaftswachstum. Der IWF hob auch seine Erwartungen für den Euroraum trotz des Irankriegs um 0,2% auf 1,1% an. Neben Deutschland werde das Wachstum von Spanien getrieben, heißt es im Weltwirtschaftsausblick, der beim IWF-Jahrestreffen in Bangkok veröffentlicht wurde. Für Frankreich werden indes nur noch 0,4% erwartet, ein Rückgang um 0,2%. Experten zufolge steigt nach wie vor die Zahl der Kinder und Jugendlichen, die mit Bloßstellungen oder Beleidigungen im Internet und in sozialen Medien fertig werden müssen. Inzwischen sei jeder fünfte Schüler betroffen, insgesamt mehr als 2,4 Millionen, teilte das Bündnis gegen Cybermobbing unter Verweis auf eine neue Erhebung mit. Das entspreche einem Anstieg von mehr als 2% im Vergleich zu 2024. Besonders alarmierend sei, dass auch mehr Kinder und Jugendliche aus Verzweiflung schon zu Tabletten, Alkohol oder anderen Drogen gegriffen und dass 25% Suizidgedanken geäußert hätten. Viele Lehrer und Eltern fühlten sich mit der Entwicklung überfordert, betonte das Bündnis. Es fordert mehr Prävention und Aufklärung, vor allem an Schulen. Zudem sollten sich Eltern frühzeitig und intensiver mit Inhalten und Funktionsweisen digitaler Netze auseinandersetzen. Für die sechste Ausgabe seiner Studie seit 2013 wurden nach Angaben des Bündnisses gegen Cybermobbing bundesweit rund 6.300 Schüler, Eltern und Lehrkräfte befragt. Bundesbildungsministerin Prien erhöht den Druck auf die Länder, ihre Schulen zu Schutzkonzepten gegen sexualisierte Gewalt zu verpflichten. Missbrauchsfälle in Schulen seien eine besonders brutale und grausame Art, Kindern und Jugendlichen Schaden zuzufügen, sagte die CDU-Politikerin dem ZDF. Schutzkonzepte müssten in jeder Schule verwirklicht sein. Der Staat habe hier die Aufgabe, Kinder und Jugendliche zu schützen. Wie das ZDF in einer Dokumentation berichtet, erarbeiten viele Schulen jetzt erst Schutzkonzepte. Fünf Länder würden ihre Schulen nach wie vor nicht dazu verpflichten: Hamburg, Bremen, Sachsen-Anhalt, Sachsen und Bayern. Die Bundesmissbrauchsbeauftragte Klaus erklärte, es gebe keine länger bestehende Schule, an der es noch nicht dazu gekommen sei. Überall, wo Kinder und Jugendliche seien, gebe es Menschen, die mit dem Ziel der sexuellen Ausbeutung versuchten, Nähe, Abhängigkeits- und Machtverhältnisse zu erreichen. Hilfsorganisationen im Zivil- und Katastrophenschutz wollen heute mit Rettungshubschraubern und Rettungswagen zum Brandenburger Tor in Berlin kommen. Sie kritisieren die geplante Reform der Notfallversorgung, über die der Bundestag diese Woche entscheiden soll. Unter anderem Vertreter der ADAC Luftrettung, des Deutschen Feuerwehrverbands sowie der Deutschen Lebensrettungsgesellschaft und des Deutschen Roten Kreuzes wollen ihre Forderungen an Bundesgesundheitsminister Linnemann, CDU, übergeben.
vergeben. Sie befürchten massive Qualitätsverluste mit unkalkulierbaren Folgen für die Notfallpatienten und eine Gefährdung des Katastrophenschutzes, etwa bei Hochwasser- oder Stromausfällen.

0: Kritisiert wird vor allem eine strukturelle Unterfinanzierung und fehlendes Mitspracherecht. Union und SPD wollen mit einer Neustrukturierung der Notfallversorgung eine wirtschaftliche Neuregelung, um Patienten in Akut- und Notfällen effektiver zu versorgen. In der CDU Sachsen-Anhalt gibt es Überlegungen, vor der Ministerpräsidentenwahl im Dezember geschlossen den Plenarsaal zu verlassen. Ein entsprechender Antrag wird heute in der Fraktionssitzung zur Abstimmung gestellt, teilten Fraktionschef Schulze und Parlamentsgeschäftsführer Ruhland mit. Die CDU will dem Verdacht aus dem Weg gehen, aus ihren Reihen könnte es Stimmen für den AfD-Kandidaten Siegmund geben. Hintergrund sind die Wahlen zum sachsen-anhaltischen Landtagspräsidium. Vergangene Woche. Der AfD-Bewerber Rausch war mit mehr Stimmen zum Präsidenten gewählt worden, als zuvor von den Parteien angekündigt worden war. Neben der AfD hatte das BSW erklärt, Rausch zu wählen. Auch bei der Wahl des Landtagsvizepräsidenten von der AfD, Till Schneider, gab es mehr Stimmen, obwohl das BSW ihm wegen seiner politischen Ausrichtung die Unterstützung verweigert hatte. Der CDU wurde anschließend unterstellt, Abgeordnete aus ihren Reihen hätten für die AfD-Politiker gestimmt. Aus Saudi-Arabien werden weitere Raketenangriffe gemeldet. Das Militär teilte mit, die Flugabwehr habe 3 Geschosse abgefangen. Zuletzt hatte die Houthi-Miliz ihre Angriffe auf saudische Städte inklusive der Hauptstadt Riad verstärkt. Mehrere Menschen wurden getötet. Die Houthis kämpfen im Jemen gegen die von Saudi-Arabien unterstützten Regierungstruppen. Ein Cyberangriff hat in der vergangenen Nacht die Kühlanlagen in hunderten französischen Supermärkten auf eine Temperatur von 50 Grad gestellt. Gekühlte und gefrorene Waren müssen nun vernichtet werden. Insgesamt fast 300 Filialen der Ketten Intermarché und Ü waren nach Angaben der beiden Unternehmen betroffen, sowie einzelne Filialen anderer Supermärkte. Die Staatsanwaltschaft sprach von einer groß angelegten landesweiten Attacke. Der vor allem durch die preisgekrönte Fernsehserie Breaking Bad bekannt gewordene US-Schauspieler RJ Mitty ist gestorben. Der 34-Jährige wurde laut Behörden in Brownsville, Texas, tot aufgefunden. Zu den Ursachen machten sie zunächst keine genaueren Angaben. Von einem Fremdverschulden werde nicht ausgegangen. Mitty lebte mit einer Zerebralparese, einer Bewegungsstörung, die auf eine frühe Hirnschädigung zurückgeht. In einer Erklärung hieß es, ausgehend von seinen eigenen Erfahrungen mit Zerebralparese habe er seinem Seriencharakter Authentizität verliehen. Zudem habe Mitty Sichtbarkeit für Menschen mit Behinderung geschaffen und so für Inklusion sensibilisiert. Und hier noch einmal die Übersicht. Nach dem Rücktritt von Bundesarbeitsministerin Baas soll heute der frühere rheinland-pfälzische Ministerpräsident Schweizer als Nachfolger ernannt werden. Bundeskanzler Merz strebt eine Senkung der Stromsteuer für alle an. Auch der IWF hebt seine Wachstumsprognose für die deutsche Wirtschaft an. Das Wetter im Westen gebietsweise etwas Regen, im Osten auch länger sonnig, 14 bis 19 Grad. Das waren die Nachrichten.
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2: Und er sagt einen schönen guten Morgen ins Sendegebiet der 90,7 und der 92,5 an diesem mittlerweile 13. Oktober. Wir blicken auf eine neue Selbsthilfegruppe in Nordenham. Eine Schlaganfall-Selbsthilfegruppe und einen Buchtipp der Woche gibt es auch. Wir haben Nachrichten aus unserer Region und blicken natürlich auch auf einen umfangreichen Veranstaltungskalender. Und nicht zuletzt haben wir den besonderen Feiertag des 13. Oktober. Das alles alleine schon in der ersten Stunde. Und eine zweite, die gibt es dann ja auch noch. Musik habe ich auch mitgebracht. Mit der soll es jetzt um 6 Uhr und 11 Minuten erstmal losgehen. Guten Morgen.

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0: Ein Schlaganfall kann das Leben von einem Moment auf den anderen komplett verändern. Viele Betroffene, aber auch Angehörige fühlen sich in dieser Situation oftmals allein und überfordert. Da leisten Selbsthilfegruppen wertvolle Arbeit. Für Bremerhaven und umzu gibt es bereits seit längerer Zeit eine solche Gruppe. Nun startet auch in Nordenham eine Selbsthilfegruppe. Susanne Seedorf hat sich für Radio Weser TV mit der Initiatorin Bärbel Heseker unterhalten.
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2: Bärbel, du hast 2021 selbst einen schweren Schlaganfall erlitten und dich mit bewundernswertem Kampfgeist zurück ins Leben gekämpft. Wie kam es damals?

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1: Ist euch heute schon jemand über den Weg gelaufen, der sich schicker angezogen hat als sonst? Wenn ja, dann ist diese Person bestimmt Verfechter des Bro-Codes oder auch einfach nur ein riesiger Fan der Serie How I Met Your Mother. Denn heute, am 13. Oktober, ist der Suit Up Day. Dieser Tag ist von der Sitcom How I Met Your Mother stark inspiriert und geht zurück auf eine der prägendsten Figuren der Serie, Barney Stinson. Dieser ist als absoluter Verfechter des sogenannten Bro-Codes der Meinung, dass man nur im Anzug am besten aussieht. Allerdings gibt es da auch einige Voraussetzungen, die der Anzug zu erfüllen hat. Denn dieser sollte zum einen passgenau sitzen und zum anderen keinenfalls aus billigem Material bestehen. In der Serie gibt es kaum Szenen, in denen Barney nicht im Anzug erscheint. Mehr noch, für ihn ist dieser zu einer Art Lebenseinstellung geworden. Somit sollte man sich seine Anzüge nicht nur für besondere Anlässe aufsparen, sondern sie auch im Alltag tragen. Zudem wird der Feiertag auch als Gegenbewegung zum Internationalen Tag der Jogginghose gesehen, welcher am 21. Januar stattfindet. Um an diesem Tag teilzunehmen, muss man sich tatsächlich nur einen Anzug anziehen und anschließend ein Foto von sich machen. Dabei kann man dann auch noch schick zur Arbeit gehen, zur Schule oder in die Universität, allerdings auch in die Bar oder zur Kneipe. Ansonsten ganz schick How I Met Your Mother schauen, Lasertag spielen gehen oder auch einfach einen Marathon rennen. Alternativ könnt ihr auch Leuten, die keinen Anzug tragen, empfehlen, nach Hause zu gehen und sich einen anzuziehen. Probiert gerne die Tipps aus und schmeißt euch in Schale.

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1: Die britische Singer-Songwriterin und Pianistin Daisy Chapman gastiert mit ihrem Trio am Samstag, den 17. Oktober, in der Jahnhalle in Nordenham. Mit markanter, kraftvoller Stimme und begleitet von Violine und Percussion erzählt Chapman in ihren Liedern von Liebe, Verlust und Sehnsucht. Das Konzert mit lauten und leisen musikalischen Momenten startet um 20 Uhr. Am Sonntag, den 18. Oktober, heißt es im Kasch in Achim, Club der toten Dichter, Galgenlieder. Das renommierte Musikprojekt vertont die berühmten, skurrilen Geschichten von Christian Morgenstern völlig neu und bringt sie als Liederprogramm auf die Achimer Bühne. Das Programm für Liebhaber von Dichtkunst und innovativer Musik startet um 19 Uhr. Der bekannte Hundeprofi Martin Rütter gastiert mit seiner großen Live-Show Schluss aus am Montag, den 19. Oktober, in der Weser-Ems-Halle in Oldenburg. Mit schonungsloser Ehrlichkeit und viel Humor analysiert er die oft skurrile Beziehung zwischen Mensch und Hund. Der gleichermaßen lehrreiche wie launige Abend beginnt um 20 Uhr. Am Dienstag, den 20. Oktober, kommt der charismatische US-Gitarrist Lord Bishop mit seiner Band und einer explosiven und schweißtreibenden Mischung aus Rock'n'Roll, Garage, Funk- und Blues-Elementen nach Bremen, genauer gesagt ins Meisenfrei. Das Konzert mit Lord Bishop Rocks startet um 20 Uhr. Der selbsternannte Gott auf Schlager Christian Steifen gastiert dann am Mittwoch, den 21. Oktober, im Schlachthof in Bremen. Mit seinen ironischen, augenzwinkernden Hits wie etwa Sexualverkehr hat sich Steifen eine riesige Fanbase erspielt und ersungen. Dieser etwas andere Schlagerabend startet um 20 Uhr. Die Desert-Rock-Pioniere Yawning Man aus Kalifornien sind bekannt für atmosphärischen, instrumentalen Sound. Und genau den wollen sie auch in Bremen präsentieren, nämlich am 22. Oktober in der Zollkantine in Bremen. Der Abend mit viel schweren Gitarrenriffs beginnt um 20 Uhr. Und zum Wochenausklang gastiert der Sänger Willie Kimbrough in der Jahnhalle in Nordenham. Willy, Spitzname Chili Kimbrough, ist ein in Bremerhaven lebender und stadtbekannter US-amerikanischer Sänger, der vor über 35 Jahren der Liebe wegen in die Region kam und für Funk, Soul und Gospel bekannt ist. Er singt unter anderem unvergessene Hits von Elvis Presley im Soul-Gewand. Los, jetzt um 20 Uhr.

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0: Das war schon wieder mit Radio Weser TV am Morgen, zumindest mit dieser ersten Stunde von Radio Weser TV. Wir bitten, die kurzen technischen Probleme, die wir hatten, zu entschuldigen. In der zweiten Stunde wird das dann hoffentlich nicht mehr passieren. Wir haben in der zweiten Stunde noch ein bisschen was vorbereitet. Die aktuelle Meta-Butendieck-Ausgabe wird es ebenso zu hören geben wie ein Beitrag, wo wir nach Hamburg blicken. Da ist nämlich ein echtes Kultmusical gerade, was dort zu sehen ist, was aber nicht mehr so lange zu sehen ist. Und vielleicht sollte man sich sputen, versäumt es noch nachzuholen. Aber jetzt gibt's erstmal die Nachrichten von den Kollegen vom Deutschlandfunk. Ich sag mal, bis gleich.
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1: Sieben Uhr, die Nachrichten. Bundesaußenminister Wadephul nimmt heute an einem internationalen Sicherheitsforum in Warschau teil. Der CDU-Politiker wird nach Angaben des Auswärtigen Amtes mit den Außenministern von Polen, Norwegen und Großbritannien über die Auswirkungen der russischen Eskalation gegen die Ukraine auf die Sicherheit in Europa diskutieren. Darüber hinaus gehe es vor dem Hintergrund der jüngsten umstrittenen Äußerungen von US-Präsident Trump auch um die Frage, wie der Druck auf Moskau erhöht werden könne, damit sich der Kreml zu ernsthaften Verhandlungen bereit erkläre. Trump hatte gestern nach einem Gespräch mit Kreml-Chef Putin die Ablösung des ukrainischen Präsidenten Selenskyj verlangt und eine Vereinbarung über den Verkauf von Hunderttausenden Tonnen Diesel aus Russland verkündet. Dazu wollten die USA vorübergehend Sanktionen gegen den russischen Energiesektor aufheben. Der Internationale Währungsfonds hat seine Prognose für das Wirtschaftswachstum in Deutschland angehoben. Der IWF rechnet nun damit, dass das Bruttoinlandsprodukt im laufenden Jahr um 1,3% wächst. Das sind 0,6 Prozentpunkte mehr als noch im Juli vorhergesagt. Die Bundesregierung rechnet inzwischen ebenfalls mit 1,3% Wirtschaftswachstum. Der IWF hob auch seine Erwartungen für den Euroraum trotz des Iran-Kriegs um 0,2 Prozentpunkte auf 1,1% an. Neben Deutschland werde das Wachstum von Spanien getrieben, heißt es im Weltwirtschaftsausblick, der beim IWF-Jahrestreffen in Bangkok veröffentlicht wurde. Für Frankreich werden indes nur noch 0,4% erwartet, ein Rückgang um 0,2 Prozentpunkte. Einen Tag nach dem Rücktritt von Bundesarbeitsministerin Baas wird heute ihr Nachfolger ins Amt eingeführt. Der frühere rheinland-pfälzische Ministerpräsident und SPD-Politiker Schweizer erhält seine Ernennungsurkunde von Bundespräsident Steinmeier. Er übernimmt im Arbeitsministerium offene Gesetzgebungsvorhaben wie die geplante Rentenreform, die in der Koalition umstritten ist. Im Zuge der Vorwürfe gegen niedersächsische

0: SPD-Politiker in der Klinikaffäre wird der Abgeordnete Siebels Nachfolger des zurückgetretenen Landtagsfraktionschefs Politze. Das teilten die Sozialdemokraten mit. Landesparteichef und Ministerpräsident Lies hatte den 48-Jährigen vorgeschlagen. Vergangene Woche war Politzes Immunität vom Landtag aufgehoben worden. Laut seinem Anwalt ist er von Ermittlungen der Staatsanwaltschaft Hannover im Zusammenhang mit dem Verkauf eines früheren Klinikgrundstücks in Lehrte betroffen. Vor Ende des Vergabeverfahrens sollen Berichten zufolge sensible Informationen an einen Bieter weitergeleitet worden sein. Als Gegenleistung ist von möglichen Spenden an die SPD die Rede. Ermittelt wird auch gegen den Präsidenten der Region Hannover und Spitzenkandidaten bei der jüngsten Abgeordnetenhauswahl in Berlin, Krach, sowie den Vorsitzenden der SPD Hannover und Bundestagsabgeordneten Achmetowitsch. Alle drei weisen die Vorwürfe zurück. In Frankreich haben mehrere Gewerkschaften für heute zu einem weiteren Aktionstag im Zuge der anhaltenden Schulproteste aufgerufen. Geplant ist ein Demonstrationszug in Paris zum Amtssitz von Premierminister Le Cornu. Gleichzeitig beginnen in der Nationalversammlung die Beratungen über den Haushalt für das kommende Jahr. Dem Aktionstag der Schüler wollen sich auch Lehrer anschließen. Ihre Gewerkschaften riefen dazu auf, die Arbeit niederzulegen und mitzuprotestieren. Die seit mehreren Wochen andauernden Demonstrationen richten sich gegen Lehrermangel, Unterrichtslängen und Ausstattung der Oberschulen in Frankreich. Die Proteste waren auch gestern wieder von Gewalt überschattet. 8 Schulmitarbeiter wurden verletzt, unter anderem durch Feuerwerkskörper. Der Wetterbericht, die Lage, das Frontensystem eines Nordmeertiefs überquert Deutschland südostwärts. Die Vorhersage, zunehmende Bewölkung und gebietsweise Regen. Im Osten und Südosten zunächst freundlich und länger sonnig, Höchstwerte 12 bis 18 Grad. Morgen nach Nebelauflösung wolkig mit heiteren Abschnitten, südlich der Donau stark bewölkt und an den Alpen bis zum Nachmittag etwas Regen. Temperaturen von 16 Grad an der See bis 21 Grad am Oberrhein.
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2: Die A281 Airport Stadt Richtung Neustädter Hafen ist zwischen Bremen Airport Stadt und Neustädter Hafen wegen Fahrbahnerneuerung bis zum 18. Oktober um 9 Uhr gesperrt.
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2: Und er begrüßt Sie zur zweiten Stunde Radio Weser TV am Morgen um 7:05. Wir haben noch ein bisschen was vorbereitet. Meta Butendieck hat noch eine neue Geschichte mitgebracht und wir blicken nach Hamburg, wo ein Kultmusical nach nur einem Jahr Laufzeit schon im Februar wieder zu Ende geht. Und warum man sich dieses Stück möglicherweise unbedingt noch ansehen sollte und nicht entgehen lassen sollte, das erfahren Sie, wenn Sie dranbleiben. Jetzt aber erstmal ein paar Takte Musik. Guten Morgen zur zweiten Stunde Radio Weser TV am Morgen.

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0: Wenn diese ikonische Musik erklingt, bekommen viele Filmfans leuchtende Augen. Denn sofort dürften die Gedanken zum DeLorean wandern, mit dem man durch die Zeit reisen kann. Und die Gesichter von Marty McFly, Biff und natürlich Doc Brown werden vom geistigen Auge erscheinen. Eben diesen auf der Bühne verkörpern zu dürfen, ist auch für Schauspieler Jan Kerstjes etwas ganz Besonderes. Zählt er selbst doch auch zu den Fans der ersten Stunde.
1: Es ist ein riesiger Traum, immer noch, jeden Abend. Und ich war unglaublich ehrgeizig und hatte einen unglaublichen Druck, diese Rolle zu kriegen. Das wäre so ein Traum, ich habe mir das so vorgestellt. Ja, als Kind habe ich schon immer nachgespielt, eben das Expressionistische, die Augen aufreißen, die Art, wie er spricht. Und ich fand diese Freundschaft als Kind schon so toll zwischen Marty und Doc, so eine Vaterfigur oder was auch immer, so ein cooler, bester Freund, der so einen so mitnimmt auf so Abenteuer.
0: Und in diesem Abenteuer muss der Schauspieler auf der Bühne zwar eine eigene Note für die Rolle des Doc finden, aber natürlich gibt es Momente, in denen es eine eindeutige Hommage an den echten Doc Brown aus dem Film gibt.
1: Es gibt dann so ikonische Stellen, zum Beispiel, wenn er dann immer sagt, grundgütiger, oder im Original dann Great Scott, dann oder im zweiten und dritten Teil sagt er, großer Gott, ne, immer da dann die Stirn an die Hand zu nehmen und die Augen aufzureißen, dass dafür das Publikum und für mich selber auch, weil dann kriege ich Kribbeln in der Magengegend. Das ist jetzt so die Referenz zu dem Original.
0: Eben dieses Original kannte Raphael Groß, der den Marty McFly auf der Bühne verkörpert, zunächst nicht. Aber er hat schnell festgestellt, wie besonders der Stoff und die Inszenierung für ihn selbst, aber natürlich auch fürs Publikum sind.
2: Egal wie alt man ist, ich glaube, so die Thematik Familie, Freundschaft, ist ja was jeden ja, egal wie alt er ist, total betrifft. Und ich denke, jeder wird da vielleicht auch an einer anderen Stelle irgendwie abgeholt, aber jeder kann damit ja auch was verbinden. Mhm. So. Es ist einfach so ein gut gemachtes Spektakel, es ist so lustig, es hat diese Riesenszenen, ja. Wo so viel passiert und dann aber auch so kleine Momente, die so pur und so echt sind, die wirklich nur auf uns auf der Bühne irgendwie ankommt, diese Situation so ehrlich wie möglich zu spielen.
0: Gerade die Chemie zwischen Doc und Marty muss auf der Bühne funktionieren und das klappt bei Jan und Raphael auch neben der Bühne. Und beide bestätigen, wie viel Spaß sie auf der Bühne haben. Gibt es doch einerseits klassische Musical-Elemente, aber auch viele Sprechszenen, die mehr ans Theater erinnern. Besonders für Raphael, der als Marty ständig im Mittelpunkt steht, ist die Rolle aber auch herausfordernd.
2: Es ist einfach anspruchsvoll, weil es halt so viel ist und ich gar keine Zeit habe, mich irgendwie zu resetten, außer eben zwischen ersten und zweiten Akt. Es ist wirklich ein Marathon und kein Sprint.
0: Das bestätigt auch Jan Kerstjes, denn die

0: vielen wechselnden Bühnenbilder und Interaktionen inklusive des Auftauchens des ikonischen DeLorean sorgen dafür, dass die Akteure auf der Bühne ständig unter Strom stehen.
1: Ich meine, das ist manchmal so überwältigend, das muss also, du musst so on time wissen, okay, in der Sekunde muss ich die Tür aufmachen, da muss ich da wegspringen, weil dann kommt von da was runter und dann muss das Auto schnell, weil das fährt schon weg, darum muss ich da jetzt schon rein. Da muss ich aufpassen, dass mein Mantel dann hinten auf dem Beifahrersitz liegt, weil vorne geht ja die Tür zu, sonst wird der Mantel mich mitnehmen und so, eben so ein Quatsch.
0: Und fürs Publikum entsteht durch diesen vielen wunderbaren Quatsch auf der Bühne der kultige Zemeckis-Film nahezu 1:1 auf der Bühne und sorgt regelmäßig für Staunen, Lachen und viel Applaus. Umso erstaunlicher, dass Zurück in die Zukunft nach nur einem Jahr voller Aufführungen im Februar schon wieder Geschichte sein soll. Für Schauspieler Jan Kerstjes wie fürs ganze Ensemble eine sehr traurige Nachricht.
1: Ich bin in Schockstarre, aus der komme ich nicht mehr raus. Ich bin sehr, sehr traurig. Also natürlich rechnet man immer damit, dass wir bekommen einen Jahresvertrag. Das Stück ist für ein Jahr erstmal angesetzt. Und bei Zurück in die Zukunft, da dachte ich, oh, weil der Film jetzt ein Name ist, generationenübergreifend Kult ist und so, da hatte ich schon damit gerechnet, dass es irgendwie ein zweites Jahr noch läuft.
0: Aber genau dazu wird es eben nicht kommen. Jan Kerstjes präsentiert abschließend noch einen guten Grund, warum man sich die Chance bis Februar doch noch eine Vorstellung zu sehen nicht entgehen lassen sollte und führt als Zeugen Bob Gill an. Der ist einer der Urväter der Film- und Musical-Adaption von Zurück in die Zukunft. Und der war voll des Lobes für die Hamburger Inszenierung.
1: Er kam zu uns und sagte, es war die beste Vorstellung von Zurück in die Zukunft, das Musical, die ich je gesehen habe. Und man merkte, das war nicht einfach nur, das sagt er überall so. Und das hat man auch gemerkt auf der Bühne. Und darum, Leute hier in Deutschland, kommt ruhig gucken. Es lohnt sich.
0: Das Musical Zurück in die Zukunft läuft noch bis zum 14. Februar im Stage Operettenhaus in Hamburg. Infos gibt's unter www.stage-entertainment.de.

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1: Mit Finja Baumann die Schlagzeilen. Wartungsarbeiten, Vollsperrung des Wesertunnels 3 Nächte lang. Bus geklaut, 18-Jähriger fährt Linienbus durch Bremen. Laternenlauf, Nordenhammer Umzug startet am Mittwoch. Und Freimarkt, Aufbau des Bremer Freimarkts läuft. Wesertunnel. Der Wesertunnel südlich von Bremerhaven ist noch bis Donnerstag in der Nacht gesperrt. Davon sind beide Richtungen betroffen, und zwar jeweils von 22 bis 5 Uhr morgens. Grund für die Sperrung sind Wartungsarbeiten der Beleuchtung und der Belüftungsanlage. Umleitungen sind ausgeschildert. Bremen. Am Sonntag hatte ein 18-Jähriger einen Linienbus am Hauptbahnhof übernommen. Demnach hatte sich der junge Mann einem vorherigen Busfahrer als seine Ablösung vorgestellt. Dann sei er mit mehreren Fahrgästen entgegen der geplanten Route statt über die Autobahn durch den Bremer Westen gefahren. In der Oslebshauser Heerstraße konnte er dann nach Angaben der Polizei gestoppt werden. Verletzt wurde niemand. Der 18-Jährige hat eine psychische Erkrankung und wurde zur Wache gebracht, wo er von seiner Tante abgeholt wurde. Bereits im Alter von 15 Jahren gab es einen ähnlichen Vorfall. Gegen ihn laufen jetzt Ermittlungen. Nordenham. Morgen gibt es wieder einen Laternenumzug in Nordenham. Startpunkt ist der Marktplatz um 18.30 Uhr. Die Route führt durch den Hochzeitswald zu den Garteteichen bis zurück zum Marktplatz. Angeführt wird der Zug von Mitgliedern der Kinder- und Jugendfeuerwehr Nordenham. Sie weisen den Weg mit leuchtenden Fackeln. Die Feuerwehr sichert außerdem die Straßenübergänge ab. Der Musikzug Rodenkirchen ist auch dabei. Zum Abschluss verteilen MitarbeiterInnen der Nordenham Zukunftswerk GmbH eine süße Kleinigkeit an die Kinder. Zusätzlich gibt es Imbissangebote vor Ort. Bremen. Am Freitag eröffnet der Freimarkt um 16 Uhr auf der Bürgerweide. Das Volksfest endet am Abend des 1. November. Insgesamt gibt es 4 neue Attraktionen. Dazu zählt die 3-stöckige Geisterbahn Halloween, die gleichzeitig das Thema für den gesamten Markt vorgibt. Neu ist unter anderem auch eine Riesenschaukel. Die Preise in diesem Jahr sollen stabil zum letzten Jahr sein. Bratwürste sind beispielsweise nicht teurer geworden. Volksfest muss ein Vergnügen für alle sein und für alle machbar sein, sagt Susanne Keunecke vom Verband der Schausteller und Marktkaufleute Bremen. Die VeranstalterInnen rechnen jährlich mit rund 1,5 Millionen Besuchenden.
2: Das Wetter vor Ort.
3: Heute ist es sehr trüb im Sendegebiet, im Tagesbeginn und im Umfeld der Weser bleibt es aber weitgehend trocken, auch wenn sich die Sonne wirklich nur sehr vereinzelt zeigt. Es überwiegen dicke Wolken. Örtlich kann es aber durchaus zu einigen kleineren Regenschauern kommen und auch im Tagesverlauf bleibt es stark bewölkt, bis auf wenige Auflockerungen. Die Temperaturen erreichen 14 bis 17 Grad. Da sind wir bei den Temperaturen. Achim meldet 7 Grad, Delmenhorst und Bremen 8 Grad, Cuxhaven 9 und Bremerhaven und Nordenham 8 Grad. Burhave meldet wieder 9 Grad.
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3: Und wie immer der Blick auf den Verkehr auf der A1.

Richtung Bremen, zwischen Bremen-Brinkum und Aßen 3 Kilometer stockender Verkehr und Bauarbeiten, die A281 Airport Stadt Richtung Neustädter Hafen ist wegen Fahrbahnerneuerung noch bis zum 18. Oktober um 9 Uhr gesperrt. Wir haben 7 Uhr und gleich 38 Minuten. Jetzt gibt's ein bisschen Musik, dann gibt's unseren Buchtipp der Woche und wir blicken natürlich auch noch auf den umfangreichen Veranstaltungskalender.

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1: In Gott gegen die Demokratie geht es darum, wie gerade in Amerika der Nationalismus aus dem christlichen Kontext kommt. Sie rufen Christ is King und wollen Staat und Gesellschaft in eine Theokratie umwandeln. Und Donald Trump sehen sie dabei als eine Art von Gott gesandtem Rächer. Man könnte sie zwar ob dieser Obsession belächeln, sie haben aber in Amerika großen Einfluss und große Macht und sind damit alles andere als lächerlich, sondern ziemlich gefährlich. Auch der sogenannte Kriegsminister Haggett inszeniert sich gerne als Christian Warrior. Autor Arne Henze zeigt, wie Religion zum echten Machtinstrument wird und zeigt auch zentrale Akteure der Bewegung und untersucht die Strategien dieser Gotteskrieger und zeigt auf kluge, aber auch erschreckende Art und Weise, wie sich diese global vernetzen. Präzise recherchiert mit vielen Belegen, die man auch per Quellcode abrufen kann. Und auch wenn die Strukturen etwas beängstigend sind, der Autor vermittelt auch Hoffnung. Denn wer die Mechanismen versteht, mit denen Religion zur politischen Waffe wird, kann sich entsprechend zur Wehr setzen. Das Buch mit Gott gegen die Demokratie von Arne Henze ist beim Gütersloh Verlagshaus gerade herausgekommen.

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Programm für Liebhaber von Dichtkunst und innovativer Musik startet um 19 Uhr. Der bekannte Hundeprofi Martin Rütter gastiert mit seiner großen Live-Show Schluss aus am Montag, den 19. Oktober in der Weser-Ems-Halle in Oldenburg. Mit schonungsloser Ehrlichkeit und viel Humor analysiert er die oft skurrile Beziehung zwischen Mensch und Hund. Der gleichermaßen lehrreiche wie launige Abend beginnt um 20 Uhr. Am Dienstag, den 20. Oktober, kommt der charismatische US-Gitarrist Lord Bishop mit seiner Band und einer explosiven und schweißtreibenden Mischung aus Rock'n'Roll, Garage, Funk- und Blues-Elementen nach Bremen, genauer gesagt ins Meisenfrei. Das Konzert mit Lord Bishop Rocks startet um 20 Uhr. Der selbsternannte Gott auf Schlager Christian Steifen gastiert dann am Mittwoch, den 21. Oktober im Schlachthof in Bremen. Mit seinen ironischen, augenzwinkernden Hits wie etwa Sexualverkehr hat sich Steifen eine riesige Fanbase erspielt und ersungen. Dieser etwas andere Schlagerabend startet um 20 Uhr. Die Desert-Rock-Pioniere Yawning Man aus Kalifornien sind bekannt für atmosphärischen, instrumentalen Sound. Und genau den wollen sie auch in Bremen präsentieren, nämlich am 22. Oktober in der Zollkantine in Bremen. Der Abend mit viel schweren Gitarrenriffs beginnt um 20 Uhr. Und zum Wochenausklang gastiert der Sänger Willy Kimbrough in der Jahnhalle in Nordenham. Willy, Spitzname Chili Kimbrough, ist ein in Bremerhaven lebender und stadtbekannter US-amerikanischer Sänger, der vor über 35 Jahren der Liebe wegen in die Region kam und für Funk, Soul und Gospel bekannt ist. Er singt unter anderem unvergessene Hits von Elvis Presley im Soul-Gewand. Los, jetzt um 20 Uhr.

Das war schon wieder mit Radio Weser TV. Am Morgen, die Zeit ist schon wieder vorbei. 2 Stunden sind wie im Fluge vergangen. Morgen früh sind wir pünktlich um 6 Uhr mit einer neuen Ausgabe Radio Weser TV am Morgen wieder für Sie da. Jetzt gleich um 8 Uhr trennen sich die Wege der 90,7 oder 92,5 wieder. Heute Nachmittag kommen diese Wege aber wieder zusammen. Nämlich ab 14 Uhr zu Radio Weser TV am Nachmittag. Kommen Sie gut durch diesen Tag und wir hören uns, wenn Sie mögen, morgen früh pünktlich um 6 Uhr wieder auf dieser Welle. Am Mikrofon war Thorsten Folge. Tschüss und bye bye.

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1: 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Feature, 19.15 Uhr.
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3: Uhr, die Nachrichten. Zunächst die Übersicht. BDA-Hauptgeschäftsführer Kampeter hat die Forderung nach besseren Rahmenbedingungen für die Wirtschaft erneuert. Der Internationale Währungsfonds prognostiziert für die deutsche Wirtschaft im laufenden Jahr jetzt ein Wachstum von 1,3%. Bundesaußenminister Wadephul nimmt heute an der Sicherheitskonferenz in Warschau teil, die sich auch mit den Auswirkungen des russischen Kriegs gegen die Ukraine befasst. Die Meldungen im Einzelnen. Vor dem heute in Berlin beginnenden Arbeitgebertag hat BDA-Hauptgeschäftsführer Kampeter die Forderung nach besseren Rahmenbedingungen für die deutsche Wirtschaft erneuert. Es müsse wieder mehr Anreize für Unternehmen geben, in Deutschland zu investieren, statt die Produktion ins Ausland zu verlagern, sagte Kampeter im Deutschlandfunk. Den designierten neuen Arbeits- und Sozialminister Schweizer bezeichnete er als, Zitat, große Chance für das Land. Schweizer müsse ab sofort dafür sorgen, dass sich die Rahmenbedingungen verbesserten. Derzeit seien mehr als 90% der Bevölkerung mit der Arbeits- und Sozialpolitik der Bundesregierung unzufrieden, fügte Kampeter hinzu. Beim Arbeitgebertag in Berlin wird zum Auftakt auch Bundeskanzler Merz erwartet. Hauptthema dürften der weitere Reformkurs der Bundesregierung und der gestrige Rücktritt von Arbeitsministerin Baas sein. Ihr Nachfolger Schweizer soll am späten Nachmittag von Bundespräsident Steinmeier die Ernennungsurkunde erhalten. Die SPD-Politikerin Klose hat die zurückgetretene Arbeits- und Sozialministerin Baas gegen Vorwürfe verteidigt, sie habe Reformen blockiert. Diesbezügliche Äußerungen aus der Union seien hanebüchen, sagte Klose im Deutschlandfunk. Nun werde die Koalition den unter Baas begonnenen Reformprozess fortsetzen. Immerhin bestehe bei 30 von 33 Vorschlägen der Reformkommission bereits Übereinstimmung, betonte die arbeits- und sozialpolitische Sprecherin der SPD-Bundestagsfraktion. Klose äußerte sich zuversichtlich, dass man auch zu den noch offenen Themen Minijobs, Altersteilzeit und abschlagsfreie Rente nach 45 Beitragsjahren eine Lösung finden werde. Bundesdigitalminister Wildberger hat sich dafür ausgesprochen, Umsätze zu besteuern, die mit künstlicher Intelligenz generiert wurden. Mit den Einnahmen sollte der Umbau des Arbeitsmarkts finanziert werden, sagte der CDU-Politiker dem Berliner Tagesspiegel. Wenn hierzulande Wachstum und Wertschöpfung entstünden, müssten auch hierzulande Steuern gezahlt werden. Er gehe davon aus, dass künstliche Intelligenz die Arbeitswelt grundlegend verändern werde. Umschulungen und neue Tätigkeiten, etwa im Handwerk oder in der Pflege, müssten finanziert werden. Schon länger fordert auch Microsoft-Gründer Bill Gates, KI-Unternehmen zu besteuern. Er will so den Anreiz verringern, Menschen durch Maschinen zu ersetzen. Gates befürchtet, dass künstliche Intelligenz zu massiven

massiven Jobverlusten führen könnte. Der Internationale Währungsfonds hat seine Prognose für das Wirtschaftswachstum in Deutschland angehoben. Der IWF rechnet nun damit, dass das Bruttoinlandsprodukt im laufenden Jahr um 1,3% wächst. Das sind 0,6 Prozentpunkte mehr als noch im Juli vorhergesagt. Die Bundesregierung rechnet inzwischen ebenfalls mit 1,3% Wirtschaftswachstum. Der IWF hob auch seine Erwartungen für den Euroraum trotz des Irankriegs um 0,2 Prozentpunkte auf 1,1% an. Neben Deutschland werde das Wachstum von Spanien getrieben, heißt es im Weltwirtschaftsausblick, der beim IWF-Jahrestreffen in Bangkok veröffentlicht wurde. Für Frankreich werden indes nur noch 0,4% erwartet, ein Rückgang um 0,2 Prozentpunkte. Im Zuge der Vorwürfe gegen niedersächsische SPD-Politiker in der Klinik-Affäre wird der Abgeordnete Siebels Nachfolger des zurückgetretenen Landtagsfraktionschefs Politze. Das teilten die Sozialdemokraten mit. Landesparteichef und Ministerpräsident Lies hatte den 48-Jährigen vorgeschlagen. Vergangene Woche war Politzes Immunität vom Landtag aufgehoben worden. Laut seinem Anwalt ist er von Ermittlungen der Staatsanwaltschaft Hannover im Zusammenhang mit dem Verkauf eines früheren Klinikgrundstücks in Lehrte betroffen. Vor Ende des Vergabeverfahrens sollen Berichten zufolge sensible Informationen an einen Bieter weitergeleitet worden sein. Als Gegenleistung ist von möglichen Spenden an die SPD die Rede. Ermittelt wird auch gegen den Präsidenten der Region Hannover und Spitzenkandidaten bei der jüngsten Abgeordnetenhauswahl in Berlin, Krach, sowie den Vorsitzenden der SPD Hannover und Bundestagsabgeordneten Achmetowitsch. Alle drei weisen die Vorwürfe zurück. Bundesaußenminister Wadephul nimmt heute an einem internationalen Sicherheitsforum in Warschau teil. Der CDU-Politiker wird nach Angaben des Auswärtigen Amtes mit den Außenministern von Polen, Norwegen und Großbritannien über die Auswirkungen der russischen Eskalation gegen die Ukraine auf die Sicherheit in Europa diskutieren. Darüber hinaus gehe es vor dem Hintergrund der jüngsten umstrittenen Äußerungen von US-Präsident Trump auch um die Frage, wie der Druck auf Moskau erhöht werden könne, damit sich der Kreml zu ernsthaften Verhandlungen bereit erkläre. Trump hatte gestern nach einem Gespräch mit Kreml-Chef Putin die Ablösung des ukrainischen Präsidenten Selenskyj verlangt und eine Vereinbarung über den Verkauf von Hunderttausenden Tonnen Diesel aus Russland verkündet. Dazu wollten die USA vorübergehend Sanktionen gegen den russischen Energiesektor aufheben. In der ukrainischen Hafenstadt Mykolaiv haben russische Drohnen bei Angriffen in der Nacht ein Frachtterminal beschädigt. Das teilte ein Sprecher der örtlichen Behörden mit. Explosionen werden auch aus der ukrainischen Hauptstadt Kiew gemeldet, wie Bürgermeister Klitschko erklärte. Nach Angaben des russischen Verteidigungsministeriums in Moskau trafen herabfallende Trümmer von abgefangenen ukrainischen Drohnen Gebäude in einem Industriegebiet in Nevinomysk im Süden Russlands. Die Stadt ist ein bedeutender Standort für die chemische Produktion. In Frankreich haben mehrere Gewerkschaften für heute zu einem weiteren Aktionstag im Zuge der anhaltenden Schulproteste aufgerufen. Geplant ist ein Demonstrationszug in Paris zum Amtssitz von Premierminister Le Cornu. Gleichzeitig beginnen in der Nationalversammlung die Beratungen über den Haushalt für das kommende Jahr. Dem Aktionstag der Schüler wollen sich auch Lehrer anschließen. Ihre Gewerkschaften riefen dazu auf, die Arbeit niederzulegen und mitzuprotestieren. Die seit mehreren Wochen andauernden Demonstrationen richten sich gegen Lehrermangel, Unterrichtslängen und Ausstattung der Oberschulen in Frankreich. Die Proteste waren auch gestern wieder von Gewalt überschattet. 8 Schulmitarbeiter wurden verletzt, unter anderem durch Feuerwerkskörper. Der vor allem durch die preisgekrönte Fernsehserie Breaking Bad bekannt gewordene US-Schauspieler R.J. Mitty ist gestorben. Der 34-Jährige wurde laut Behörden in Brownsville, Texas, tot aufgefunden. Zu den Ursachen machten sie zunächst keine genaueren Angaben. Von einem Fremdverschulden werde nicht ausgegangen.
Mitty lebte mit einer Zerebralparese, einer Bewegungsstörung, die auf eine frühe Hirnschädigung zurückgeht. In einer Erklärung hieß es, ausgehend von seinen eigenen Erfahrungen mit Zerebralparese, habe er seinem Seriencharakter Authentizität verliehen. Zudem habe Mitty Sichtbarkeit für Menschen mit Behinderung geschaffen und so für Inklusion sensibilisiert. Und hier noch einmal die Übersicht. BDA-Hauptgeschäftsführer Kampeter hat die Forderung nach besseren Rahmenbedingungen für die Wirtschaft erneuert. Der Internationale Währungsfonds prognostiziert für die deutsche Wirtschaft im laufenden Jahr jetzt ein Wachstum von 1,3%. Bundesaußenminister Wadephul nimmt heute an der Sicherheitskonferenz in Warschau teil, die sich auch mit den Auswirkungen des russischen Kriegs gegen die Ukraine befasst. Das Wetter: zunehmende Bewölkung und gebietsweise Regen, im Osten und Südosten zunächst freundlich und länger sonnig, Höchstwerte 12 bis 18 Grad. Morgen nach Nebelauflösung wolkig mit heiteren Abschnitten, südlich der Donau stark bewölkt und an den Alpen bis zum Nachmittag etwas Regen, Temperaturen von 16 Grad an der See bis 21 Grad am Oberrhein. Und die weiteren Aussichten: am Donnerstag meist bewölkt und trocken bei 16 bis 22 Grad. Und hier noch die Temperaturen von heute früh 7 Uhr. Greifswald 2 Grad, Hamburg 6, Bremen und Hannover 7 Grad.

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1: Tja, erstmal einen wunderschönen guten Morgen auch jetzt wieder nach Bremerhaven. Danke Stefan für deine Hilfe. Und ja, die heutige Sendung ist Stilmix, das heißt also es sind verschiedene Stile, die es so in der Musik gibt. Und ich habe noch nicht mal alle erfassen können, weil es so unwahrscheinlich viele Sachen gibt. Aber erstmal schön, dass ihr jetzt mit dabei seid. Das war eben der Hammerhit der Woche und der wird ja auch immer nur in den Playlisten angegeben. Ja, und Nossi wusste natürlich sofort, was das war. Klar, ne? Ja, trotzdem, dass bei Facebook alle wissen, dass ich hier eine Musiksendung mache mit wechselnden Genres, sind manche doch sehr mit Scheuklappen behaftet. Das muss man schon ehrlich mal sagen. Gut. Der nächste Interpret ist The Moody Blues und da freut sich Brain ganz doll. Auch Moody's liebevoll genannt. Eine tolle psychedelic, man kann die gar nicht richtig einordnen. Hört einfach selber The Moody Blues mit Melancholy Man.

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Tja, ganz genau. Und jetzt kommt die Band Can. Can war 68 in Köln gegründet und gehört zu den Krautrock-Psychedelic-Bands aus Good Old Germany. Und das Stück heißt Vitamin C, was wir jetzt im Winter auch brauchen.

Tja, Ken aus der schönen Krautrock-Ära war das gerade eben. Tja, der nächste war eine Supergroup aus den alten 60ern. So wurde die Band gegründet. Ihr Frontmann Jim Morrison, der hat diese Band ganz, ganz nach oben gebracht. Von wem sprechen wir da? Klar, The Doors. Und The Doors bringen euch hier mit L.A. Woman.

Ja, Doors sind immer wieder gut und wir springen jetzt in ein Land, was ich selten habe, nämlich Kuba. Dort gibt es einen der berühmtesten Clubs der Welt, Buena Vista Social Club. Und dort gibt es eine kubanische Band, also eine Company. Shan Shan heißt die. Und Shan Shan bringen uns hier mit Compay Sequento.

Gute Laune bei Local Radio auf der 92,5 und 90,7 Megahertz im Radio Weser TV. Schaltet ein! Ja, Local Radio ist immer für eine Überraschung gut. Und so springen wir von Kuba nach Südafrika zu Cape Town, Südafrika. 2002 erwachte dort eine Band mit dem Namen Terminatrix. Und die coverten gleich ein Stück vom Bauhaus aus England, Bella Logis. Und ich finde, das klingt fast besser als vom Original. Aber hört selbst.

Tja, fast schon ein bisschen spooky. Der nächste Interpret ist Dark Short Ozer, ein Musikprojekt von verschiedenen Künstlerprofilen, die auch auf verschiedenen Streaming-Plattformen zu sehen sind, oder vielmehr zu hören, muss man ja sagen. Aus dem Bereich Psychedelic, Acid, Stoner, Prog und Hard Rock. Und die bringen uns hier in dem Fall mit The

Ja, Grüße gehen jetzt erstmal in den Antennenwald auf 92,5 und 90,7 MHz. Dann auf DAB Plus, Kanal 6 und natürlich über Livestream, über Internet könnt ihr uns natürlich auch empfangen. Wir haben auch einige Hörer aus Österreich und aus der anderen Bundesrepublik. Naja, also durch Zufälle, Musikfans treffen sich eben halt und das, wenn man das schon so lange macht, dann kann man auch so ein bisschen sich verteilen im Internet, wie man das so schön sagt. Ganz genau. Ja, und dann natürlich hier meine kleine, aber feine Gemeinde aus der Facebook-Gruppe. Klaus Kehe, Gundolf, Stefan Strute, Nossi, Erika Schmidt, Elvi Beck, Ingo Behling, Nelly Koko, Thomas Meyer und nochmal liebe Grüße an Maria und natürlich an meine Freunde im Viertel, Olli und Angelika und in die Neustadt und nach Fegesack. Ach ja, ich kann gar nicht alle aufzählen und ich weiß auch ehrlich gesagt nicht alle, wie denn auch. Ne? Manche stellen keinen Kontakt her. Ja, schade, aber so ist das manchmal. Und aber trotzdem, alle, die auch nicht sich outen, seid gegrüßt. Ganz genau. Und schon sind wir bei einem ganz berühmten Gitarristen, der gar nicht so weit nach vorne kommt, weil er immer so im Background mitarbeitet. Wir reden hier von Snowy White. Also ich weiß nicht, ob ihr das alles wisst, aber er war zum Beispiel Lead-Gitarrist bei Pink Floyd während der Animals und The Wall-Tournee, als festes Mitglied von Thin Lizzy sowie als langjähriger Lead-Gitarrist in der Solo-Band von Roger Waters. Ansonsten macht er natürlich auch Solo-Projekte Snowy White and the White Flames, so heißt die Band von ihm, die ihn da immer begleitet. Und das Stück heißt Old Number 7.

Tja, und die nächste Band ist eine christliche Metalband, 2000 in Seattle, Washington, gegründet von den Brüdern Don und Ryan Clark. Die Band heißt Dämonenhunter, also Dämonenjäger. I will fail you.

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24 Uhr. Also einschalten, Ohren nach hinten legen. Ne? So, ihr kennt das ja. Und hier geht es mit der nächsten Band weiter. Ein Trance-Projekt, das 89 von Frankfurter Produzenten Michael Münzing und Luca Antocilotti gegründet wurde. Mit ihren weltweiten Hits prägte die Formation maßgeblich zu den Dance-Sound der 90er Jahre bei. Und wir sprechen hier natürlich von der Band Snap, The Power.

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Tja, ganz genau. Und wir haben mittlerweile 9.52 Uhr. Und der nächste Interpret liegt hier nämlich auf, nämlich Diesel Dahl und Tindrium zusammen 87 in Norwegen gegründet. Richtig. Und was bringen die uns mit? Natürlich Deutsche Vita.

Auch jetzt der nächste Interpret ist ein Musikprojekt mit dem Namen Smokehouse. Ein Stil aus modernen Country Rock, Southern Rock. Ja, genau. Und Smokehouse bringen euch mit Cadillac in the Swamp.

Firma mit so einem Cadillac über die Landstraße cruisen und coole Mucke dabei hören, ist sicherlich sehr entspannt. Der nächste Interpret, 1993 gegründet in Norwegen, eine Symphonic Black Metal Band mit dem Namen Dimmi Borgir. Und die bringen euch mit International Summit.

Und dann kommen wir zu einer ganz anderen Art von Musik, nämlich Adu, Sade Adu, 16. Januar 59 als Helen Folsada Adu in Ibadan, Nigeria, geboren und einer der großen Künstler geworden, die fast jeder kennt, Sade. Das Stück heißt Your Love is King.

Tja, gute Laune Musik und wir kommen zum zweiten Hammerhit der Woche. Der Hammerhit der Woche.

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Ja, das war der zweite Hammerhit der Woche. Für die, die neu dazugekommen sind, das wird immer dann später Nachmittag in den Playlisten unter www.local-radio.de gepostet. Die nächste Band ist eine Pseudonym des US-amerikanischen Musikers und Rappers Eric Francis Schrody. Everlast heißt das. Und Everlast

bringt euch mit Ants.

Ja, auch ein schönes Stück. Auch ein anderes Genre. Wie gesagt, heute ist ja Stilmix, also quer durch die Bank. Und schon sind wir auch in Frankreich, 72 in Paris. Die Band nennt sich Rockets, eine französische Space-Rock-Band. Und

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Ja, nächste Band kommt aus London, 95 gegründet mit dem Namen Faceless, eine britische Electronic Band. Sie bringt uns mit Insomania.

Tja, was es alles an Musik gibt, das ist unglaublich. Jetzt geht es auch schon weiter mit einer Band aus Seattle, wo gerade ein Freund von uns kurzfristig war, um dann eine Schiffsreise anzutreten. Die Band heißt Reverend Heavy Metal Band aus Seattle, Washington, D.C. Das Stück heißt Fortune Soon.

Na, habt ihr erkannt, woher das Original stammt? Natürlich von CCAH, ist auch keine Frage. Der nächste Interpret heißt Santo Govi, geboren am 27. Februar 1949. Sein Stil ist New Age, Ambiente und World Fusion, Flamenco, Ethik, Gitarrenmusik. Mit dem Namen kurz Govi. Und Govi bringt euch hier mit Notches and Andalusia.

Joseph Ted Horowitz. Sein Künstlername ist Papa Chubby. Ist ein US-amerikanischer Bluessänger und Gitarrist. Und Papa Chubby bringt mit Slow Down Sugar.

Popper Chubby war das gerade eben, gefolgt von Great White, US-amerikanische Hardrock-Band aus Südkalifornien. Und Great White bringt euch hier mit How Fair Is Heaven.

Great White. Ja, ja. 65 sind wir jetzt gerade mal zurückgesprungen. Da gründete sich eine englische Band mit dem Namen Pink Floyd. Jetzt gehen die Ohren bei Olli auf und er ist ja bestimmt gespannt, was das wohl, was da kommt, weil er ist ein absoluter Pink Floyd-Sammler. Original Master Recording, Hey You.

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Der nächste Interpret ist Harry S. Dolphin und Peter Apple, zwei bekannte Musiker aus der Bremer Musikszene, die regelmäßig in kreativen, experimentellen Musikprojekten zusammenarbeiten. Tja, man wundert sich ja immer wieder, nicht? Auch in Bremen ist was los. Und, wo habe ich denn jetzt? So, ja. Das Stück heißt Painkiller.

Tja, war ganz witzig. Den haben wir beim Kaffeetrinken im Viertel getroffen und der spielte da Gitarre und hat den Leuten, ja, einen Vormittag versüßt. Der nächste Interpret ist kanadischer Singer-Songwriter Neil Young. Da muss man wirklich nicht viel zu sagen. Weltberühmt, der gute Mann. Und Neil Young bringt mit Cortez the Killer.

Tja, von Neil Young nochmal zurück nach Deutschland und zu den Pionieren des Crossover-Stils in Deutschland, H-Blocks, ganz genau. Und H-Blocks bringen euch hier mit The Power.

Tja, da haben wir zweimal heute The Power gehabt. Einmal original und einmal jetzt von H-Blocks gecovert. Der nächste Interpret, Pretin, muss man sagen, ist eine koreanische Künstlerin, Myung Hong. Und die spielt auf einen Guzheng, also ein traditionelles chinesisches Instrument, covert sie auch natürlich The Eagles, Hotel California.

Tja, unglaublich, dieses Instrument. Wahnsinn, was man damit alles machen kann. Kann man bei Thomann bekommen, also einfach mal suchen. Die nächste Band, also der Künstler, ist James Wayne. Zusammen mit dem Künstler Clever haben sie 2024 Red Clay rausgebracht. Und das spiele ich jetzt.

Ja, wir haben mittlerweile 11.41 Uhr. Ich mach mal schnell schon mal die Abmod. Das waren 4 Stunden Local Radio, lecker Musik ohne reinquatschen durch die Sendung. Am Mikrofon begleitete euch euer Lok-Sendeverantwortlich war wie immer Hans-Hermann Lastner. Genau. Und ich wünsche euch eine wunderschöne Woche. Bleibt gesund und mir treu und schaltet nächsten Dienstag wieder ein, wenn es heißt Local Radio, lecker Musik ohne reinquatschen, dann wieder mit einem anderen Thema. Und immer dran denken, die Festplatte zu erhöhen, denn es gibt mehr Musik, als wir uns vorstellen können. In diesem Sinne, schau, schau und ganz liebe Grüße vom Brain, euer Locke. Natürlich gibt es jetzt noch am Samstag die Sondersendung, die 196. Ausgabe von Local Radios Rocknacht. Und diesmal geht es um das 16. Bremer Metal Festival, was wir veranstalten. Und da stellen wir die Bands vor. Wir haben auch Gäste, genau, Neophobic, den Co-Headliner am ersten Tag. Ja, und dann schnacken wir ein bisschen einen aus, hören viel gute Musik und wenn ihr Lust habt, dabei zu sein und euch schon mal vorab zu informieren für den 6. und 7. 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So, ja, und ich habe hier noch eine wunderschöne Geschichte, die ich hier heute präsentieren will, und zwar von dem Liedermacher-Duo aus Bonn. 93 bis 2000 bestand das Team Götz Wittmann und Martin Kleinti, Joint Venture. Und das, die Geschichte handelt sich um die Wunderschlampe.

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0: Er sagte 100 und sie ist dein.
1: Ich sagte 60 und ich schlag ein.
0: 90,
1: 70 und nicht mehr.
0: 80,
1: also gut, gib her. Hatte ich gerade noch im Socken stecken. Ihr Alter, nimm, nicht dran verrecken.
0: Hier nimm dann du die Lampe und nimm mit dir die Wunderschlampe. Deine neue Traumfe aus dem alten Orient, die das macht, was dich glücklich macht, denn das ist ihr Talent.
1: Ich hab mich, als ich heimkam, erstmal in mein Bett gelegt, weil man am besten überlegt, wenn man sich nicht dabei bewegt. So kam mir dann eine Göttin, mag es, wenn man zu ihr betet. So hab ich dann eine Stunde lang die Lampe voll geredet.
0: Herrin, holdes Wesen, vom Schicksal aus erlesen, mich von allem, was gewesen und was kommen wird, zu erlösen. Schenk mir Sterblichen das Glück und kehr in meine Welt zurück.
1: 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Dann habe ich an ihr gerieben. Der Freak hatte mich übertrieben.
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Ich die Traumfee, du Götz Dieter, du mein Gatte, mein Gebieter. Reiben diese Lampe, dann erwachen Wunderschlampe, die jeden deiner Wünsche gleich in deinem Blick erkennt. 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Hatte ich dazu die Fee, die sie behutsam optimierte und dann direkt realisierte? Dank ihrer spirituellen Kräfte blühten bald meine Geschäfte. 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Sofort erscheint die Wunderschlampe. Wenn sie dir helfen kann, ist sie in ihrem Element. Die das macht, was dich glücklich macht, denn das ist ihr Talent. Wenn zu Hause alles strahlt, macht sich das künstlerisch bezahlt. Man kriegt mehr Positives mit. 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
2: Eine kleine Geschichte habe ich noch von Knurrkator 94 in Berlin gegründet. Und Knurrkator bringt mit: Die Welt wird nie wieder so, wie sie vorher war.

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1: Hallihallo, Hallöchen, wie schön, dass du eingeschaltet hast jetzt an diesem Dienstag bei Radio Weser TV. Ich bin Finja Baumann, für alle, die meine Stimme noch nicht kennen, und möchte eine Stunde lang durchs Programm moderieren. Wie gewohnt gibt es einen Film-, Kultur- und auch Buchtipp. Meta Budendieck ist mit Plattdütsch natürlich auch wieder am Start. Und dann befassen wir uns mit den Heizkosten, die ja in diesem Jahr wieder steigen könnten. Außerdem haben wir ein kleines Stimmungsbild über den Tag der offenen Tür im historischen Kaufhaus eingefangen. Und eine ganz besondere Selbsthilfegruppe in Nordenham wurde auch noch besucht. Welche das ist, erfährst du, wenn du bis zum Schluss dabei bleibst.

0: In unserem Buchtipp der Woche geht es heute um ein politisches Buch, das sich mit dem Einfluss des Glaubens auf die derzeitige US-amerikanische Politik beschäftigt.
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2: In Gott gegen die Demokratie geht es darum, wie gerade in Amerika der Nationalismus aus dem christlichen Kontext kommt. Sie rufen Christ is King und wollen Staat und Gesellschaft in eine Theokratie umwandeln. Und Donald Trump sehen sie dabei als eine Art von Gott gesandtem Rächer. Man könnte sie zwar ob dieser Obsession belächeln, sie haben aber in Amerika großen Einfluss und große Macht und sind damit alles andere als lächerlich, sondern ziemlich gefährlich. Auch der sogenannte Kriegsminister Haggett inszeniert sich gerne als Christian Warrior. Autor Arne Henze zeigt, wie Religion zum echten Machtinstrument wird und zeigt auch zentrale Akteure der Bewegung und untersucht die Strategien dieser Gotteskrieger und zeigt auf kluge, aber auch erschreckende Art und Weise, wie sich diese global vernetzen. Präzise recherchiert mit vielen Belegen, die man auch per Quellcode abrufen kann. Und auch wenn die Strukturen etwas beängstigend sind, der Autor vermittelt auch Hoffnung. Denn wer die Mechanismen versteht, mit denen Religion zur politischen Waffe wird, kann sich entsprechend zur Wehr setzen. Das Buch mit Gott gegen die Demokratie von Arne Henze ist beim Gütersloh Verlagshaus gerade herausgekommen.

0: Welcher kuriose Feiertag heute ist, das erfahren wir jetzt.
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2: Ist euch heute schon jemand über den Weg gelaufen, der sich schicker angezogen hat als sonst? Wenn ja, dann ist diese Person bestimmt Verfechter des Bro-Codes oder auch einfach nur ein riesiger Fan der Serie How I Met Your Mother. Denn heute, am 13. Oktober, ist der Suit Up Day. Dieser Tag ist von der Sitcom How I Met Your Mother stark inspiriert und geht zurück auf eine der prägendsten Figuren der Serie, Barney Stinson. Dieser ist als absoluter Verfechter des sogenannten Bro-Codes der Meinung, dass man nur im Anzug am besten aussieht. Allerdings gibt es da auch einige Voraussetzungen, die der Anzug zu erfüllen hat. Denn dieser sollte zum einen passgenau sitzen und zum anderen keinenfalls aus billigem Material bestehen. In der Serie gibt es kaum Szenen, in denen Barney nicht im Anzug erscheint. Mehr noch, für ihn ist dieser zu einer Art Lebenseinstellung geworden. Somit sollte man sich seine Anzüge nicht nur für besondere Anlässe aufsparen, sondern sie auch im Alltag tragen. Zudem wird der Feiertag auch als Gegenbewegung zum Internationalen Tag der Jogginghose gesehen, welcher am 21. Januar stattfindet. Um an diesem Tag teilzunehmen, muss man sich tatsächlich nur einen Anzug anziehen und anschließend ein Foto von sich machen. Dabei kann

0: man dann auch noch schick zur Arbeit gehen, zur Schule oder in die Universität, allerdings auch in die Bar oder zur Kneipe. Ansonsten ganz schick How I Met Your Mother schauen, Lasertag spielen gehen oder auch einfach einen Marathon rennen. Alternativ könnt ihr auch Leuten, die keinen Anzug tragen, empfehlen, nach Hause zu gehen und sich einen anzuziehen. Probiert gerne die Tipps aus und schmeißt euch in Schale.
1: Soweit der Feiertag an diesem Dienstag.

Ein Schlaganfall kann das Leben von einem Moment auf den anderen komplett verändern. Viele Betroffene und auch Angehörige fühlen sich mit dieser Situation oftmals alleine und überfordert. Da leisten Selbsthilfegruppen wertvolle Arbeit. Für Bremerhaven und umzu gibt es bereits seit längerem eine solche Gruppe. Nun startet auch in Nordenham eine Selbsthilfegruppe. Susanne Seedorf hat sich für Radio Weser TV mit der Initiatorin Bärbel Heseker unterhalten.

0: Bärbel, du hast 2021 selbst einen schweren Schlaganfall erlitten und dich mit bewundernswertem Kampfgeist zurück ins Leben gekämpft. Wie kam es damals zu der Entscheidung, deine eigenen Erfahrungen in einem Buch und schließlich in den sozialen Medien zu teilen?
1: Das habe ich gemacht, einfach um das Ganze zu verarbeiten. Also wenn man morgens aufwacht, rechtzeitig gelähmt ist, sich nicht mehr bewegen kann, nicht sprechen kann, ist das ziemlich übelst, ziemlich schlimm und ist ein Schock. Um das zu verarbeiten, habe ich das Buch geschrieben und nach dem Buch habe ich gedacht, ja, jetzt, da hatte ich so einen kleinen Ratgeber drin und dann habe ich gedacht, das müssen die Leute ja dann auch irgendwie erfahren, dass es uns gibt. Daraufhin haben wir so einen Gesprächskreis gegründet und aus dem Gesprächskreis ist eine Selbsthilfegruppe geworden.
0: Eure Facebook-Gruppe Schlaganfall und Hoffnung hat mittlerweile fast 3000 Mitglieder. Hättest du zu Beginn jemals mit einer so enormen Resonanz gerechnet?
1: Nein, das habe ich nicht. Also wir waren am Anfang auch wirklich nur immer 2-3 Leute, die sich getroffen haben. Weil ja Lockdown war, haben wir Facebook genommen mit der Gruppe. Und daraufhin ist eine reale Gruppe im Live entstanden.
0: Nach deinem erfolgreichen Gruppen in Bremerhaven bist du nun den Schritt über die Weser gegangen und hast im August die neue Selbsthilfegruppe hier in Nordenham gegründet. Warum war dir dieser Standort in der Wesermarsch so wichtig?
1: Also wir haben bei uns in der Gruppe Teilnehmer aus der Wesermarsch, hier aus Nordenham-Blexen. Und da kam die Idee auf, dass wir das hier auch anbieten möchten. Haben gedacht, die Nordenhammer sind ja auch bestimmt betroffen, viele. Ich weiß jetzt nicht genau, wie viele in Nordenham jedes Jahr betroffen sind. In Bremerhaven sind es 1000. Also das ist schon eine große Zahl. Und da haben wir gedacht, wir bieten hier einfach so einen Austausch, Gesprächsaustausch, eine Selbsthilfegruppe an.
0: Das erste Treffen war ja schon im August. Wie war die Resonanz der Nordenhammer und welche Themen brannten den Teilnehmern am meisten auf der Seele?
1: Also das ist immer so, wenn eine Gruppe neu gemacht wird, beschnuppert man sich erstmal und stellt sich kurz vor und erzählt, wie es jedem gegangen ist, wie sein Schlaganfall war und dann ergibt sich vieles daraus.
0: Euer Motto lautet, Hoffnung entsteht im Miteinander. Wie läuft so ein typisches Treffen ab und wer genau ist eingeladen zu kommen?
1: Also es kann jeder kommen. Wir freuen uns über jeden, über Interessierte, über Betroffene, über Angehörige. Kann jeder einfach vorbeikommen. Ist immer montags, jeder vierte Montag im Monat von 15 bis 17 Uhr. Jeder kann kommen, auch wenn er nur sich mal über Schlaganfall informieren möchte, weil das kann ja jeden treffen, zu jeder Zeit, muss man einfach mal so sehen und das muss man auch wissen. Und je älter wir werden, desto eher ist die Chance natürlich, einen Schlaganfall zu bekommen. Das ist leider so.
0: Oft wird vergessen, dass ein Schlaganfall auch das Leben der Familie komplett auf den Kopf stellt. Inwiefern richtet sich dein Angebot in Nordenham auch explizit an die Angehörigen?
1: Also ich finde ja, die Angehörigen sind genauso betroffen wie derjenige, der einen Schlaganfall hat, weil die müssen ihr Leben mitverändern total, obwohl sie ja körperlich nicht eingeschränkt sind und auch nicht körperlich betroffen sind. Aber sie gehen mit, weil wenn man beim Partner dann bleibt, geht man diesen Weg mit. Und dann sind die, ja, die sind, ich finde sogar teilweise schlimmer betroffen, weil die ja noch fit sind.
0: Welche ganz praktischen Tipps oder Lebensweisheiten nimmst du selbst aus deiner Arbeit täglich mit den Betroffenen mit?
1: Also ich habe festgestellt, alleine sind wir alle stark. Jeder Einzelne kämpft sich da gut raus. Wir sehen es hier auch in der Gruppe. Aber gemeinsam können wir viel mehr wuppen und viel mehr erreichen und können uns gegenseitig Mut zusprechen. Und ich glaube, das ist das Wichtige, dass man nicht aufgibt, sondern dass man immer wieder den Mut fasst, weiterzumachen.
0: Du bist für dein großartiges Engagement bereits mit dem Motivationspreis der Deutschen Schlaganfallhilfe ausgezeichnet worden. Was treibt dich persönlich jeden Tag an, diese emotionale Kraft für andere aufzubringen?
1: Ah ja, das ist eine gute Frage, sag ich jetzt mal. Ehrenamt wird ja nicht bezahlt, sondern da gehört ganz viel Optimismus dabei und ganz viel also ich sag mal so, das Ehrenamtsengagement, ich kriege natürlich viel zurück von den Menschen. Das ist schon eine ganz klare Sache. Und ich glaube, ich habe so ein kleines Helfer-Syndrom im Hintergrund. Ich bin Krankenschwester, 45 Jahre gewesen und ich konnte nicht einfach zu Hause sitzen, sondern ich habe gesehen, ich kann mich rausarbeiten aus dieser schlimmen Situation. Und da hab ich eine Aufgabe gesucht im Endeffekt. So als Rentnerin, den ganzen Tag zu Hause ist so nicht meins. Und da habe ich die Gruppen gegründet und es zeigt, dass im Laufe der Zeit, es braucht so ein bisschen, bis alle davon erfahren, aber im Laufe der Zeit wachsen die Gruppen und es sind immer schöne Gemeinschaften.
0: Vielen Dank und viel Erfolg weiterhin.
2: Susanne Seedorf,

Gespräch mit Bärbel Heseker von der Selbsthilfegruppe Schlaganfall und Hoffnung. In Nordenham trifft sich die Gruppe an jedem vierten Montag im Monat von 15 bis 17 Uhr in den Räumen der Kreisvolkshochschule. Alle Informationen findet man unter www.schlaganfall-und-hoffnung.de.

0: Eine Ölplattform verursacht einen enormen Schaden und Europa ist in Gefahr. Darum geht es in der neuen Kinokomödie mit Tom Cruise. Mehr zum Film jetzt in der Kinozeit.
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2: Oh Scheiße! Du heiliger Zombie!
3: Upgrade! Action!
4: Hollywood-Rentner Tom Cruise ist zurück in Digger. Als erstes beweist er da viel Mut zur Hässlichkeit, denn unter seiner Maskerade als skrupelloser Geschäftsmann ist er kaum wiederzuerkennen.
5: Mr. Rockwell, mein Name ist Sandy Clarkson.
6: Ja, Sandy, alles klar, der Mann mit der

0: Anderthalb Meter Spalte.
1: Der Gletscher da in Grönland verschiebt sich anderthalb Meter.
2: Er schlüpft in die Rolle eines Ölbarons mit fetter Wampe, faltigem Gesicht und grauem Haar.
1: Also der Tisch hier vor mir ist breiter als anderthalb Meter. Mein Schwanz hat ein Zehntel von der Größe. Soll ich eine milliardenteure Plattform dicht machen? Wegen was? Das zehnmal größer ist als mein Schwanz?
2: Bei den maßlosen Bohrungen seiner Firma im Polarmeer wurde eine gigantische Eisscholle rausgesprengt, die nun unaufhaltsam auf Europa zutreibt.
3: Mr. President, wir sind einer Katastrophe dieses Ausmaßes völlig schutzlos ausgeliefert.
4: Was ist unser Worst-Case-Szenario?
3: 18 Billionen Dollar.
4: Sind das alle verdammten schlechten Nachrichten?
3: Da wäre noch der Atommüll.
2: Aber wo kommen wir dahin? Die Europäer etwa warnen? Lieber nicht, sonst müsste man wohl noch für die Schäden aufkommen.
3: Wir haben es lange vor uns allen gewusst. Und deshalb ist das Ihr Problem!
5: Ich kann den Lauf der Natur nicht kontrollieren. Das Narrativ allerdings schon.
2: Völlig überzeichnet zeigt Oscar-Gewinner Alejandro González Iñárritu, wie die Öllobby hantiert. Ein bisschen Hotshots, ein bisschen nackte Kanone. Digger ist eine krachende Krawallsatire geworden. Mit dabei auch die deutsche Schauspielerin und mittlerweile häufiger in Hollywood zu sehen, Sandra Hüller. Warum auch immer.
6: Geht's Ihnen gut?
4: Mr. President.
0: Mr. President?
4: Scheiß auf den Eisberg, rocken wir das Ding!
2: Auf Dauer ist dieser Film wirklich anstrengend. Außer die halbtote Katze. Die ist ganz lustig.
7: Was meinen Sie, wie lange hat sie noch?
6: Zwischen 2 Wochen und 5 Minuten?
8: Das war Dennis Pumm mit dem Filmtipp.

0: Bisher sind wir ja ganz gut durch den Herbst gekommen. Warme Tage gab es reichlich. Doch allmählich naht dann doch der Winter und ein Blick auf die Energiepreise. Da schlagen viele die Hände über den Kopf zusammen. Die Frage, die sich viele stellen, wie teuer wird das Heizen? Mit Blick auf die Gaspreise gibt uns René Ziedloff-Zahl, Energieexperte der Verbraucherzentrale Niedersachsen, einen kurzen Überblick.
1: Die Gaspreise im Moment, gerade bei den Neuabschlüssen, sind deutlich erhöht. 16 Cent, etwas mehr als 16 Cent heute Morgen für neue Abschlüsse beim Gas. Das ist schon enorm. Also wenn man davon ausgeht, dass die Gaspreisbremse damals bei 12 Cent, haben wir da ein deutlich erhöhtes Niveau im Moment.
0: Beim Heizöl haben die OPEC-Staaten verkündet, dass sie bis in den November die Preise stabil halten wollen. Aber auch da kostet der Liter Heizöl im Moment weit über 1,60 Euro. Ziemlich hoch. Bevor die Heizsaison so richtig Fahrt aufnimmt, worauf sollten wir achten?
1: Der erste Parameter ist natürlich die Vertragslaufzeit. Und habe ich für meinen aktuell laufenden Vertrag noch eine Preisgarantie und wie lange läuft diese Preisgarantie? Wenn das jetzt tatsächlich so sein sollte, dass es jetzt im Dezember zum Beispiel der Vertrag ausläuft und auch die Preisgarantie ausläuft, dann sollte ich mir jetzt schon mal Gedanken machen, ob ich nicht jetzt schon einmal einen Vertrag abschließe, der nahtlos quasi anschließt, um dann so ein bisschen eventuell noch höher steigende Neuabschlüsse in den kommenden Monaten so ein bisschen abzufedern. Der zweite Parameter, der wichtig ist, der Arbeitspreis. Grundpreis ist noch wichtig. Ich sollte aber auch meinen aktuellen Verbrauch relativ gut kennen, um das einschätzen zu können, was ich dann im Endeffekt für einen Abschlag zahle.
0: Und wenn man den Anbieter wechseln möchte, weil ein anderer eben doch um einiges günstiger ist, auch da lohnt sich nochmal genau hinzuschauen. So René Ziedloff-Zahl.
1: Wir empfehlen immer, die Versorger auf den gängigen Vergleichsportalen einmal durchzuschauen und zu gucken, okay, wie sind vielleicht auch die Bewertungen. Das zweite Kriterium, wenn ich dann auf den Vergleichsportalen tatsächlich schaue, ist unbedingt den Arbeitspreis und Grundpreis sich anzuschauen. Im Moment ist es so, aufgrund der gestiegenen Arbeits- und Grundpreise bieten Versorger viele Boni an. Beim Neukundenbonus ist aber entscheidend, dass dieser in der Regel erst nach Ablauf der Erstvertragslaufzeit zu greifen beginnt.
0: Vergleichen und genau hinschauen lohnt sich bei den meisten. Das waren ein paar Tipps angesichts der hohen Heizkosten, die uns von der Verbraucherzentrale zusammengetragen wurden.

0: Und Meta-Botendieck versinkt jetzt im digitalen Kosmos.
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2: Moin, moin, hier ist Willow Meta-Botendieck. 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Also hab ich versorgt, mir die App auf mein Handy runterzuladen. 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Aber für mich wäre das gefühlt mein Inkubs-Abitur. Und ich würde ehrlich sagen, ich habe das nicht geschafft. An N hat sich dann rutstellt, mein Handy ist mit den Apps total überfordert. Kennt ihr den Schnack von wegen, den Herr und sein Geschirr? Mein Handy und ich, also mein Weten über diesen Chrome, passt anscheinend noch nicht mehr in die Tiet. Ich habe gelesen, dass nur alle in Kloge inrichtet worden ist,

0: gegen die Epoche. 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Also mit einer anderen Lösung her. Und darüber grüvelert nur erstmal Jon Meto.
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0: Am vergangenen Wochenende hat das historische Kaufhaus in Nordenham-Aberhausen anlässlich des 30. Geburtstages des Trägervereins zum Tag der offenen Tür eingeladen. Und Susanne Seedorf hat sich für Radio Weser TV unter die Gäste gemischt. Nun hat sie einen kleinen Stimmungsbericht mitgebracht.
1: Oh, jetzt habe ich zwei Besucher des heutigen Tages der offenen Tür. Was bringt Sie denn jetzt hierher? Haben Sie besondere Beziehungen zu diesem Laden?
2: Besondere Beziehungen haben wir nicht dazu. Wir haben eine Annonce in der Zeitung gelesen darüber und sind eigentlich ganz neugierig mal hergekommen.
1: Haben Sie schon was Besonderes entdeckt?
2: Ja, das Museum. Wir haben gerade eine Führung mitgemacht. Das war sehr interessant, aufschlussreich. Man findet manchmal auch Dinge, die man aus seiner eigenen Kindheit kennt. Und das war schon ganz interessant alles. Ja.
1: Was speziell war das denn?

0: aus der eigenen Kindheit?
1: Ach, verschiedene Dinge. So ein Nähkorb, den meine Oma früher gehabt hat, oder auch so eine alte Nähmaschine, die noch von so mit Füßen betrieben wird, sag ich mal, durch diese Wippe.
2: So also eine alte Waschtrommel da und so eine Schleuder mit Bremse da, mit Fußbremse.
3: So, bei mir sitzt jetzt die Schwiegermutter von Frau Schiller, die hier früher schon in den 50er Jahren mitgearbeitet hat. Was war denn so das Besondere, was Sie verkauft haben, oder eine skurrile Angelegenheit? Was gab es mal?
4: Ja, das war ja mein Verlobter, Elmar Frese. Und ich habe denn hier im Laden oft mitgeholfen. Inventur habe ich mitgemacht. Und hier kamen sehr viel Schulkinder rüber und holten sich Süßigkeiten. Und dann stand Elmar in der Mitte von der ganzen Schar und ich außen. Und ich habe dann immer kassiert.
3: So, jetzt haben wir Frau Cordes, ist auch hier zu Besuch in dem historischen Kaufhaus. Was verbinden Sie denn mit diesem Haus? Kennen Sie das von früher oder sind Sie das erste Mal hier?
5: Man fährt hier so oft vorbei und heute habe ich gedacht, ich war schon lange nicht mehr hier, und habe ich gedacht, heute guckst du mal wieder rein.
3: Gibt es einen Artikel, den Sie schon vor 40 Jahren oder 50 Jahren kannten und den es hier heute noch zu sehen gibt?
5: Ja, diese alten Spültücher oder diese alten Aufnehmer, das erinnert so richtig an früher.
3: Haben Sie hier früher auch gekauft?
6: Ich war hier als Kind, weil ich hier gegenüber in der Schule war. Und da gab es immer eine wunderschöne Vollmilchschokolade mit Kokosraspeln. Und die haben wir uns dann in der Pause gekauft. Die lagen dann unter der Bank, die kleinen Stücken. Und wenn der Lehrer nicht zugeguckt hat, dann haben wir uns die in den Mund gesteckt.
7: Wir sind als Kinder immer gerne hier reingekommen und er hatte immer alles, was wir brauchen. Ich kaufe hier heute noch, gehe ich nach unten ins Geschäft, so wenn wir Bastelartikel oder Wolle oder so etwas, das gibt es hier noch alles. Also ich finde den Laden hier richtig schön, nicht? Was hier an Erinnerungen drin stehen. Und wenn die Wände sprechen könnten, nicht? Was meinen Sie, was die Geschichten erzählen könnten. Und es ist schön, dass es erhalten wird.
8: Und wer nun Lust bekommen hat, das historische Kaufhaus in Nordenham, Aberhausen einmal kennenzulernen, findet alle Infos und Öffnungszeiten unter www.historisches-kaufhaus-aberhausen.de.

0: So, und das war's auch schon wieder mit meinem kleinen Nachmittagsprogramm bei Radio Weser TV. Wie schön, dass du an diesem Dienstag eingeschaltet hast und etwas Zeit mitgebracht hast. Gerne auch wieder nächste Woche. Da stelle ich auch wieder eine bunte Sendung für dich zusammen. Und ansonsten verabschiede ich mich wie immer mit den Kulturtipps von Thorsten Folge. Tschüss und auf Wiederhören.
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2: Die britische Singer-Songwriterin und Pianistin Daisy Chapman gastiert mit ihrem Trio am Samstag, den 17. Oktober, in der Jahnhalle in Nordenham. Mit markanter, kraftvoller Stimme und begleitet von Violine und Percussion erzählt Chapman in ihren Liedern von Liebe, Verlust und Sehnsucht. Das Konzert mit lauten und leisen musikalischen Momenten startet um 20 Uhr. Am Sonntag, den 18. Oktober, heißt es im Kasch in Achim, Club der Toten Dichter, Geigenlieder. Das renommierte Musikprojekt vertont die berühmten, skurrilen Geschichten von Christian Morgenstern völlig neu und bringt sie als Liederprogramm auf die Achimer Bühne. Das Programm für Liebhaber von Dichtkunst und innovativer Musik startet um 19 Uhr. Der bekannte Hundeprofi Martin Rütter gastiert mit seiner großen Live-Show Schluss aus am Montag, den 19. Oktober in der Weser-Ems-Halle in Oldenburg. Mit schonungsloser Ehrlichkeit und viel Humor analysiert er die oft skurrile Beziehung zwischen Mensch und Hund. Der gleichermaßen lehrreiche wie launige Abend beginnt um 20 Uhr. Am Dienstag, den 20. Oktober, kommt der charismatische US-Gitarrist Lord Bishop mit seiner Band und einer explosiven und schweißtreibenden Mischung aus Rock'n'Roll, Garage, Funk und Blues-Elementen nach Bremen, genauer gesagt ins Meisenfrei. Das Konzert mit Lord Bishop Rocks startet um 20 Uhr. Der selbsternannte Gott auf Schlager Christian Steifen gastiert dann am Mittwoch, den 21. Oktober im Schlachthof in Bremen. Mit seinen ironischen, augenzwinkernden Hits wie etwa Sexualverkehr hat sich Steifen eine riesige Fanbase erspielt und ersungen. Dieser etwas andere Schlagerabend startet um 20 Uhr. Die Desert-Rock-Pioniere Yawning Man aus Kalifornien sind bekannt für atmosphärischen, instrumentalen Sound. Und genau den wollen sie auch in Bremen präsentieren, nämlich am 22. Oktober in der Zollkantine in Bremen. Der Abend mit viel schweren Gitarrenriffs beginnt um 20 Uhr. Und zum Wochenausklang gastiert der Sänger Willie Kimbrough in der Jahnhalle in Nordenham. Willie, Spitzname Chili Kimbrough, ist ein in Bremerhaven lebender und stadtbekannter US-amerikanischer Sänger, der vor über 35 Jahren der Liebe wegen in die Region kam und für Funk, Soul und Gospel bekannt ist. Er singt unter anderem unvergessene Hits von Elvis Presley im Soul-Gewand. Los geht's um 20 Uhr.

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Und am Mikrofon mit Thorsten Folge, der begrüßt euch zu einer neuen Ausgabe von Wortart. Der Sendung für Wort- und Sprachgewaltiges mit aktuellen Filmveröffentlichungen, mit aktuellen Büchern. Und eines halte ich, wie in letzter Zeit fast immer, schon gleich in der Anmoderation in Händen. Ein Buch von Daniel Shidiak. Er ist Autor, Coach und Creator aus Melbourne und hat mit dem Schreiben begonnen, weil er angetrieben war von dem tiefen Bedürfnis, seine Gedanken und seine Gefühle irgendwie auszudrücken. Und das tut er in seinem neuen Buch Die Kunst, sich nicht aufzuregen. Und im Untertitel heißt es da gegen Grübeln, Gefühlschaos und gegen negative Glaubenssätze. So Sachen wie, das schaffst du ja doch nicht und das kannst du nicht machen, da bist du nicht mutig genug oder da bist du nicht gut genug, lass das lieber andere übernehmen. Genau diese Sätze, mit denen man sich das eigene Leben manchmal ein bisschen schwer macht. Und manchmal regt man sich auch über sich oder über andere an Stellen auf, wo es eigentlich gar nicht notwendig wäre. Und dieses Buch geht sozusagen dem hinterher. Ein Emotional Support Guide sozusagen. Und in dem Buch geht es also um die Menschen, geht es um denjenigen, der eben dieses Buch dann in Händen hält. Es geht um dich, heißt es da auf dem Buchrücken. Und ja, das Buch will Grenzen aufzeigen, wie man die eigenen Emotionen reguliert oder unter Kontrolle bringt und wie man ein Leben führen kann, was man sich auch genauso vorgestellt hat, wo man sich eben nicht permanent irgendwelche Grenzen setzt, weil man glaubt, dieses oder jenes nicht erreichen zu können. Toll geschrieben, launig geschrieben und informativ. Ein Buch, was ein wunderbarer Ratgeber ist und sich ganz schnell durchlesen lässt. Daniel Shidiak hat es geschrieben, Die Kunst, sich nicht aufzuregen. Und bei Ariston ist es herausgekommen. Und damit herzlich willkommen nochmal zu Wortart, der Sendung für Wort- und Sprachgewalt. Am Mikrofon ist Thorsten Folge und der hat euch ganz viele neue Buchveröffentlichungen ganz unterschiedlicher Genre mitgebracht und hat euch auch ein paar Filme mit eingepackt. Also viel Spaß in den nächsten Minuten bzw. innerhalb der nächsten Stunde.

In seinem Buch Müttertage, Geschichten von Heldinnen des Alltags, das gerade bei Goldmann herausgekommen ist, da wirft der bekannte Bestsellerautor Wladimir Kamina einen wieder mal sehr humorvollen und liebenswerten Blick auf die Menschen. In diesem Falle auf die Frauen, nämlich jene Frauen, die unsere Welt im Innersten zusammenhalten, die Mütter nämlich, oder die Heldinnen des Alltags, wie er es sagt.

Buch ist dabei eine Sammlung von ja warmherzigen kleinen Geschichten eben über jene Frauen, über Mütter, Töchter, Großmütter oder Schwiegermütter. Im Mittelpunkt steht allerdings oft die eigene, inzwischen über 90-jährige Mutter. Trotz zunehmendem Nebel im Kopf, wie er es nennt, meistert sie nämlich tapfer ihren Alltag. Erzieht ihre Katze und versucht ganz nebenbei noch auf ihre ganz eigene, charmante, witzige Art Weltkrisen zu lösen. Carmina erzählt wie immer launig und skurril und beschreibt wunderbar die uns allen möglicherweise vertrauten Dynamiken im Familienleben. Von Telefonaten zwischen schwerhörigen oder vergesslichen Senioren, die manchmal so ein bisschen an bizarre, komödiantische Theaterstücke erinnern, wo beide Seiten herrlich aneinander vorbeireden. Oder von den manchmal diskreten oder auch weniger diskreten, sondern eher indiskreten Versuchen von Müttern, das Leben des Nachwuchses in die richtige Richtung zu denken, oder sie geben ungefragte Ratschläge von überlieferten Geheimrezepten. Er erzählt aber auch davon, wie sich manche Menschen versuchen zu ändern oder sich tatsächlich wandeln, um potenziellen Schwiegermüttern dann letztendlich doch zu gefallen. Carmina schreibt sehr alltagsnah, immer mit einem Augenzwinkern, und sein Humor ist nie böse oder zynisch, sondern ist sehr humorvoll, sehr sprachgewandt und sehr zugänglich. Trotzdem darf man sich nicht täuschen, denn hinter den humorvollen und charmanten Anekdoten hat das Buch durchaus auch Tiefe, denn es verbeugt sich quasi vom Alter und vor der Fürsorge der Mütter, aber generell verbeugt er sich vor dem Leben der Heldinnen des Alltags, der Mütter und Großmütter nämlich. Jemand schrieb über dieses Buch, das sei eigentlich die perfekte Wohlfühllektüre. Wer Carminas frühere Alltagsbeobachtungen mag, der wird definitiv mit diesem neuen Buch, das jede Menge familiäre Schrulligkeiten mit sich bringt, auch mögen. Müttertage, Geschichten von Heldinnen des Alltages von Wladimir Carmina ist gerade bei Wunderlich herausgekommen.

Und hier bei Wortart gibt es noch die Kurzvorstellung von zwei Filmen, die gerade meinen Schreibtisch erreicht haben, die ich als Ansichtsexemplare bekommen habe. Also von Aufmachung der Blu-ray und DVD kann ich weniger erzählen, aber natürlich dann vom Film. Da gibt es zum Beispiel eine US-amerikanische Tragikkomödie mit viel Romantik und mit dem King of Queens Star Kevin James in einer der Hauptrollen, Solo Mio nämlich. Und da geht es um Folgendes. Der amerikanische Kunstlehrer Matt Taylor, eben gespielt von Kevin James, hat jahrelang eisern gespart, um seiner Verlobten eine prachtvolle Traumhochzeit in Rom und unvergessliche Flitterwochen in Italien finanzieren zu können. Doch kurz vor dem Jawort, da wird er dann am Altar sitzen gelassen. Das wiederum bricht ihm natürlich das Herz, aber er beschließt, die Reise trotzdem anzutreten, die Flitterwochen trotzdem anzutreten und eben dann alleine zu fahren. Und dann läuft zunächst einmal alles schief, was schief gehen kann, als er in Italien, seinem Sehnsuchtsort, ankommt. Er wird von Taschendieben bestohlen und viele andere kleinere und größere Dinge passieren. Und eigentlich läuft sein Leben gerade so ein bisschen aus dem Ruder, bis er schließlich auf eine Einheimische trifft, die quirlige Gia, gespielt von Nicole Grimaldo, die nicht nur sein Portemonnaie zurückholt, sondern ihm abseits der typischen Touristenpfade, die er endlich einschlagen wollte, das echte Rom zeigt. Und durch ihren ansteckenden Lebensmut, da lernt Matt selbst seinen Lebensmut zurückzubekommen und seinen Schmerz zu verarbeiten und sein Leben schließlich auch neu auszurichten. Die Hauptdarsteller Kevin James und Nicole Grimaldo machen ihre Sache ganz hervorragend. Das ist jetzt sicherlich kein Film, der Ewigkeiten im Gedächtnis bleibt, aber ein Film, den man sich gut und gerne in den DVD- bzw. Blu-ray-Player legen kann. Und Hintergrund ist ein TikTok-Hype, denn der Film erlangte bereits vor dem Kinostart enorme Aufmerksamkeit durch eine virale und sehr ausgeklügelte TikTok-Marketing-Kampagne sowie eine gefakte Herzschmerzaktion in einem Stadion während der Super Bowl Halbzeitshow. Habe ich nicht gesehen, weil ich mich für Super Bowl nun tatsächlich so überhaupt nicht interessiere. Aber das hat in den sozialen Medien natürlich für ordentlich Diskussions- und Gesprächsstoff gesucht und so hat man sozusagen dann das Interesse auf diesen Film gelenkt, der eine gelungene Mischung aus Drama und Komödie darstellt. Sicherlich keine Neuerfindung des Genres, aber ganz anrührend und schön gemacht und vor allen Dingen lebt der Film durch die beiden Hauptdarsteller. Gerade via Leonin herausgekommen auf Blu-ray, Solo Mio. Und auch der zweite Film ist via Leonin herausgekommen, nämlich der Film In the Grey. Und das ist ein Action-Thriller von Guy Ritchie und die Filme von Guy Ritchie, die liebe ich in der Regel, weil sie oftmals etwas anders erzählt sind, weil sie eine unheimliche Dynamik haben, weil sie in der Regel gut besetzt sind und weil sie auch drehtechnisch einiges in die Waagschale zu werfen haben. Und erzählt von Elite-Agenten, die in legalen und auch in moralischen Grauzonen sich bewegen. In den Hauptrollen spielen Henry Cavill, Jake Gyllenhaal und Eliza Gonzalez. Und wie gesagt, die Geschichte dreht sich um eine Spezialeinheit. Der ist ein skrupelloser Despot, der stiehlt ein Vermögen von über 1 Milliarde Dollar und das Team wird natürlich angeheuert, um das Geld von einer schwer bewachten Privatinsel zurückzustehlen. Deshalb eben dieser legale und moralische Grenzbereich. Was so als klassischer Heistfilm, also so ein klassischer strategischer, ausgeklügelter Raubfilm beginnt, entwickelt sich aber schnell zu einem rasanten Kampf ums
überleben. Denn da treffen zwei wirklich perfekt eingespielte Teams sozusagen aufeinander. Aber obwohl es ein Film von Giwitschi ist, fallen die Kritiken diesmal nicht so überwältigend aus und das durchaus zu Recht. Er hat seine starken Momente, er lebt von einem guten Darstellerensemble und es ist alles schnell erzählt. Aber es ist auch teilweise recht vorhersehbar und die Charaktere sind diesmal doch relativ schwach und auch die Erzählung ist nicht so stark, wie das sonst immer passiert bei den Filmen von Giwitschi. Also insgesamt ist der Film längst nicht so stark wie viele andere seiner Werke. Ich finde ihn aber trotzdem sehr unterhaltsam und das ist schönes Popcorn-Kino, in das man sich fallen lassen kann und für einen unterhaltsamen Fernsehabend auf jeden Fall brauchbar. Aber es ist trotz alledem keiner der Highlight-Filme von Giwitschi. Da gibt es dann andere, die man immer wieder angucken kann. Aber einmal kann man In the Grey definitiv auch ansehen und hat Spaß dran. Via Leonin ist In the Grey gerade herausgekommen.

Und weiter geht's noch schnell mit zwei Büchern, einem Thriller und einem Roman. Der erste Thriller, der kommt von Eva Leon Menger. Und dann wissen natürlich die Fans, das ist der Autor des Bestsellers Finster. Jetzt kommt der nächste Band heraus, Band 2 der Ex-Kommissar Stahl-Reihe, nämlich Düster. Und das ist wieder atmosphärisch ausgesprochen toll inszeniert. Eine extrem beklemmende Kulisse, die Menger da schafft. Und das Buch liest sich für Thriller-Freunde ausgesprochen gut und ist ein echter Page-Turner und ein Buch, das man nicht so gerne aus der Hand legen mag. Rasant geschrieben, dieser ja Thriller-Krimi, der so ein bisschen 80er-Jahre-Flair versprüht. Das liegt natürlich auch daran, dass die Handlung im Jahr 1987 spielt, nämlich auf der fiktiven Nordseeinsel Liekenhoek. Eine junge Frau verschwindet dort spurlos aus einem luxuriösen Hotel und wird kurz darauf gefunden, und zwar grausam zugerichtet und entstellt am Leuchtturm. Das Grausame besteht darin, dass ihr ein Auge fehlt. Ex-Kommissar Stahl, der soll verdeckt ermitteln, da sich seine Lebenspartnerin Geli nach einer gemeinsamen Auszeit sehnt, da tarnt er die Ermittlung sozusagen als romantischen Luxusurlaub. Die Idylle trügt natürlich, da der brutale Serienkiller nicht einfach aufhört, sondern rasant weitermordet. Gemeinsam mit dem eher unerfahrenen Inselkommissar Böhm, dann nimmt Stahl die Fährte des Serienkillers auf. Sie stehen vor einem Berg von Verdächtigen und vor allen Dingen auch vor einer Mauer des Schweigens. Und es gibt immer wieder im Buch Rückblenden tief in die traumatische Vergangenheit des Täters. Ein toller Thriller, ein toller Krimi. Beide Gruppen, also wer eher so den klassischen Krimi bevorzugt, kommt hier auf seine Kosten, aber auch die Thriller-Freunde. Ein Buch, das ich allerwärmstens empfehlen kann. Eva Leon Menger hat es geschrieben. Düster heißt es. Und wie für Mengers Bücher immer bekannt, besticht er auch hier wieder mit ziemlich vielen überraschenden Wendungen, die man so nicht hat kommen sehen. Herausgekommen ist das Buch bei DTV. Und das zweite Buch, was ich noch mitgebracht habe, hat Alex Schulman geschrieben. Jetzt beginnt das Leben. Das ist ein gerade aus dem Schwedischen übersetzt auf Deutsch erschienener psychologischer Roman. Er verknüpft eine surreale Mystery-Idee mit einem tiefgründigen Familienvater. Aber mal kurze Zusammenfassung. Der 40-jährige Stockholmer Lehrer wieder der befindet sich in einer tiefen Krise. In der Gegenwart also gerade läuft ein Verfahren gegen ihn wegen mutmaßlicher Körperverletzung und das an einem seiner Schüler, weshalb er auch von der Schule suspendiert ist. Inmitten dieser Isolation entdeckt er eine alte Telefonnummer und diese gehört zu dem Sommerhaus, in dem er als Kind seine Ferien verbrachte. Und als er eben diese Nummer wählt, da passiert das eigentlich schier Unmögliche. Denn am anderen Ende, da hebt kein Unbekannter ab. Denn das Kind, das da in der Leitung ist, das ist er selbst. Nämlich als 8-jähriger Junge, der genau in diesem Sommerhaus seine Ferien verbringt. Diese mysteriöse Telefonleitung

verbindet wieder, der im Jahr 2023 lebt, also mit einem ganz bestimmten Tag in der Vergangenheit, dem Tag des 17. Juni 1986. Tja, und fortan ruft wieder immer wieder diese Nummer an und spricht nicht nur mit sich selbst, sondern mit seiner Mutter, seinem Vater oder mit seiner Schwester. Am anderen Ende der Leitung, da bleibt die Zeit jedoch immer eingefroren. Es ist dort immer derselbe Sommertag. Durch die Gespräche versucht wieder ein tief sitzendes Kindheitstrauma und die verborgene Gewalt, die innerhalb seiner Familie herrschte, zu entschlüsseln. Und während er beginnt, in seiner Wohnung manisch eine Zeitachse aus Notizen zu führen und sich immer tiefer in den Sog der Vergangenheit saugen lässt, droht sein reales Leben, was ja auch schlicht und ergreifend weitergeht, also im Jahr 2023, komplett zu eskalieren. Das ist ein sehr fesselnder und sehr tiefgründiger Roman, der vor allen Dingen alle begeistern dürfte, die psychologische Familiendramen lieben. Aber es kommt natürlich auch ein Hauch Mystery oder Fantasy um die Ecke, weil es ja schließlich diese Gespräche mit der Vergangenheit, mit diesem einen Tag gibt. Aber was das Buch letztendlich transportiert, ist die Sache, dass man sich manchmal mit der eigenen Vergangenheit ein bisschen mehr auseinandersetzen muss, in diesem Falle wirklich konkret sprechen muss, um die Gegenwart und das Jetzt und Heute besser zu verstehen. Ob diese Gespräche mit der Vergangenheit letztendlich sein Leben in der Gegenwart beeinflussen werden, beziehungsweise wie sie das Leben beeinflussen werden, das werde ich an dieser Stelle natürlich nicht verraten. Ich verrate aber, dass Alex Schulmans Buch Jetzt beginnt das Leben wirklich ausgesprochen lesenswert und gerade bei DTV erschienen ist.

Weiter geht's mit einem Film, der im Original The Carpenter's Son heißt und in der Übersetzung Prophecy for the Devil, beziehungsweise so heißt die Filmveröffentlichung. Und das ist ein biblisches

Horrordrama aus dem vergangenen Jahr. Der Film erzählt in Form eines sehr düsteren Schauermärchens die fiktive Kindheit und Jugend von keinem geringeren als Jesus Christus. Und der wird in diesem Falle gespielt von Noah Jupe. Nach der Flucht vor dem Kindermord des Herodes, da lebt eben dieser Junge bei seiner Mutter Maria. Die wird gespielt von FKA Twigs. Die hat ja im Moment durchaus einen großen Karriereschub hinter sich. Und neben Maria lebt er noch bei seinem strenggläubigen Vater, dem Zimmermann Josef. Und der wird gespielt von Nicolas Cage, dem man ja nachsagen kann, dass er durchaus ein Gespür auch für ungewöhnliche Rollen hat und wahrlich sich nicht in eine Schublade pressen lässt. Das gefällt mir Nicolas Cage sehr gut, vor allen Dingen, weil er durchaus auch mal in Filme abtaucht, die eher Autorenfilme sind als das große Hollywood-Kino. Auf jeden Fall lebt Jesus Christus mit Maria und Josef versteckt in der Wüste des römisch besetzten Ägyptens. Als Teenager, da wird der Junge dann von einem mysteriösen Fremden in Versuchung geführt und beginnt gegen die väterlichen Regeln zu verstoßen, gegen diese aufzubegehren. Und in ihm erwachen unheimliche, übernatürliche Kräfte, die er etwa dadurch merkt, dass er unfreiwillig einen Kranken heilt. Aber er wird auch von brutalen Albträumen geplagt. Dann ereilen unheilvolle und gewaltsame Ereignisse die ganze Siedlung. Und in der kleinen Familie, da wächst die Angst, dass dunkle, dämonische Mächte nach dem Jungen, nach Jesus Christus greifen könnten. Dieses biblische Horrordrama basiert auf den apokryptischen Texten des sogenannten Kindheitsevangeliums nach Thomas. Der Film hat eine sehr dichte, sehr düstere Atmosphäre und kommt sehr bildgewaltig daher. Und der schon erwähnte Nicolas Cage, der liefert hier wieder eine tolle Performance ab, wie ich finde, und zeigt sehr eindringlich diese innere Zerrissenheit des strengen Vaters. Der Film ist ein bisschen sperrig, weil er manchmal an manchen Stellen ein bisschen krude ist, dann ein bisschen Body-Horror, ein bisschen Coming of Age. Das ist alles durchaus sehr eigen und sehr sperrig, aber genau das macht den Film auch so besonders und so sehenswert, auch wenn es manchen Zuschauer mit Sicherheit ein bisschen überfordern wird. Denn obwohl in dem Film Maria, Josef und eben Jesus Christus agieren, gibt es eigentlich keine echten Sympathieträger oder Identifikationsfiguren in diesem Film. Vielmehr ist das so ein tiefgründiges Familiendrama, hat aber auch so ein bisschen B-Movie-Charakter. Es ist so ein bisschen schwierig, den Film einzuordnen, weil es auch kein richtiger Horrorfilm ist und da den Puristen sicherlich nicht unbedingt gefallen wird. Mir gefällt der Film aber, weil es so ein richtiger, düsterer Independent-Film ist und Nicolas Cage den Zimmermann Josef einfach mit einer unglaublichen Hingabe und Leidenschaft spielt. Ein Film, der anecken wird, ein Film, der auf Kritik stoßen wird, ein Film, der Fans haben wird. Und um das zu entscheiden, wofür man sich selbst entscheidet, sollte man den Film schlicht und ergreifend ansehen. Prophecy of the Devil ist gerade via Plyon Pictures auf Blu-ray herausgekommen.

Über das folgende Buch muss ich gar nicht mehr so viel sagen, denn ich habe es hier schon lobend vorgestellt und als eines meiner persönlichen Bücher des Jahres geehrt. Marc-Uwe Klings Bestseller Die Känguru-Rebellion nämlich. Das ist der 5. Band der Känguru-Werke von Marc-Uwe Kling. Und diese treffende und bitterböse Satire auf die aktuelle Weltlage ist jetzt noch einmal in einer neuen Auflage herausgekommen. Und zwar in einer illustrierten Ausgabe, ergänzt durch Zeichnungen von Bernd Kissel, die das Ganze nochmal wunderbar präsentiert. Das Buch ist ganz toll aufgemacht, von der Bebilderung her, vom Schnitt her und einfach natürlich sowieso vom Inhalt, über den ich ja schon viel erzählt habe. Das ungleiche Duo, das da wieder im Mittelpunkt steht, also das Känguru und der Autor selbst, nämlich Marc-Uwe, die schließen in diesem Buch ja eine Wette ab, wer von beiden mehr Menschen für den aktiven Widerstand gegen die Verhältnisse für sich gewinnen kann. In dem Buch werden alle wichtigen und brandaktuellen Themen verhandelt. Da geht es um Klimakrise genauso wie um den Aufstieg von KI, um extreme Ungleichheit, um die Macht der Tech-Konzerne, um das Aufkommen von Nationalismus, der Gefahr des Faschismus und generell geht es um das politische Personal der Gegenwart. Über das Buch habe ich ja schon viel erzählt und habe schon in höchsten Tönen gelobt, dass man dieses Buch unbedingt im Regal stehen haben sollte, genau wie alle anderen Bücher in der Reihe. Aber dieses finde ich ganz besonders gelungen und jetzt kommt es eben halt nochmal in einer neuen Version heraus mit über 60 Illustrationen und humorvollen Kritzeleien von Bernd Kissel. Ganz, ganz großartig, wer das eine Buch schon im Regal stehen hat, der sollte sich möglicherweise überlegen, auch diese zweite Version des Buches noch daneben zu stellen. Oder aber man verschenkt die Känguru-Rebellion und holt sich jetzt die Känguru-Rebellion inklusive der besagten Illustrationen. Diese besondere Ausgabe der Känguru-Rebellion ist im Ullstein Verlag herausgekommen.

Und weiter geht's hier mit dem neuen Roman der US-amerikanischen Bestseller-Autorin Shea Earnshaw. Die Launen des Meeres oder im Original Habits of the Sea ist gerade herausgekommen und ist im Grunde genommen eine Geschichte, eine atmosphärische Liebesgeschichte, die aber auch mystische Fantasy-Elemente mit dabei hat und auch das Thema Zeitreise wird hier in die Geschichte mit verpackt. Es geht darum, dass in einer stürmischen Nacht auf den schottischen Hebriden das Land der Familie Lockhart vom Meer verschlungen wird. 3 Jahrzehnte später entdeckt die kleine Ellie, ihres Zeichens 12 Jahre vor der Küste Kanadas, eine geheimnisvolle schwimmende Insel namens Saltwell Island. Und genau auf dieser Insel, da trifft sie den wortkargen Clay Lockhart, der anscheinend irgendwie außerhalb der Zeit lebt. Sie unterhält sich mit Clay Lockhart trotzdem,

und hat das Gefühl, nur wenige Stunden auf dieser Insel verbracht zu haben. Als sie aber auf das Festland zurückkehrt, da stellt sie fest, dass in der realen Welt mittlerweile eine ganze Woche vergangen ist. Und die Insel, auf der sie sich mit dem wortkargen Clay unterhalten hat, ist verschwunden. Und diese ganz besondere Erfahrung, die prägt natürlich Ellies gesamtes Leben. Sie wird später Therapeutin in Seattle und bleibt aber irgendwie immer innerlich zerrissen, weil diese Geschichte ihr natürlich nicht mehr richtig aus dem Kopf geht und weil ihr Clay nicht mehr richtig aus dem Kopf geht. Erst 20 Jahre später taucht die Insel plötzlich wieder vor ihr auf. Diesmal allerdings vor der Küste Schottlands. Ellie setzt alles dran, dahin zu kommen, denn sie möchte Clay wiederfinden. Und das tut sie auch. Der ist allerdings keinen Tag gealtert. Eine emotionale Liebesgeschichte, eine emotionale Zeitreise-Liebesgeschichte sozusagen, die Spaß macht zu lesen, die launig geschrieben ist. Wer ein wenig Romantik mag, wer ein wenig Fantasy mag und wer mit Zeitreisen etwas anfangen kann, der macht mit diesem Buch absolut gar nichts verkehrt. Ob es die größte Liebesgeschichte seit Die Frau des Zeitreisenden ist, wie der Klappentext es verspricht, das müssten andere beurteilen, aber lesenswert ist das Buch auf jeden Fall. Die Launen des Meeres heißt es, Shea Earnshaw hat den Roman geschrieben und bei Blanc Vallée ist er herausgekommen.

Dann, das war schon wieder mit Wortart, der Sendung für Wort und Sprachgewaltiges. Einen Rauschmeister sozusagen habe ich noch. Ein wunderbares Buch, was ich gerade in Händen halte, was Bolane und Katja Kulin geschrieben haben. Kunst ist keine Kunst, heißt es da. Kreativität für Unerschrockene, und das Un ist vorangestellt und in Klammern gesetzt. Also könnte man lesen, Kreativität für Erschrockene oder eben halt kreativ für Unerschrockene. Alleine schon haptisch

ein ausgesprochen gelungenes Buch. Und das ist ein Buch, was mehr Mut zum eigenen kreativen Weg einfordert. Wir alle kennen vielleicht das Gefühl, doch ein bisschen Kreativität ins Leben zu bringen. Mir geht's immer so, wenn ich zum Beispiel spannende Kunstausstellungen besuche und sehe, mit was für einer Kreativität die Künstlerinnen da ans Werk gegangen sind, aus was sie etwas gemacht haben, worin sie etwas Spannendes gesehen haben, und frage mich dann manchmal, hast du das eigentlich auch in dir? Geht das auch? Natürlich kann ich meine Kreativität zum Beispiel beim Texten herauslassen, aber es gibt ja so viele andere Ausdrucksformen. Und manchmal ist es ja so, dass man denkt, oh, was mögen aber die anderen denken, wenn ich dieses oder jenes mache. Und genau darum geht es in diesem Buch, nämlich daran zu denken, dass es eigentlich egal ist, was andere denken. Hauptsache, man ist selber kreativ und künstlerisch vielleicht aktiv. Und Marius Rauch, aka Volane, ist als Autodidaktin zu einer erfolgreichen Malerin und zum Social-Media-Phänomen geworden, weiß also ganz genau, wovon sie da schreibt. Und sie sagt, jeder Fehler, der bringt dich letztendlich weiter, und jede Wiederholung, die macht es dann leichter, diese Kreativität auch auszuleben. Es gibt in diesem Büchlein Exkurse zu Kunst und zu Wissenschaft, und die Co-Autorin Katja Kulin, die zeigt, dass nahezu nichts unmöglich ist, und gegen Selbstsabotage, wenn man sich nämlich sagt, du schaffst das nicht, du kannst das nicht, du bist nicht kreativ, wie man dagegen ankämpfen kann, und dass gegen diese Selbstsabotage eben doch ein Kraut gewachsen ist. Vielleicht genau dieses Büchlein, was gerade im Knauer Verlag herausgekommen ist, mit vielen Impulsen und Techniken, wie man die eigene Kreativität freisetzen kann. Ein tolles Buch, wie gesagt, auch haptisch toll. Volane und Katja Kulin haben Kunst ist keine Kunst geschrieben. Im Knauer Verlag ist das Buch herausgekommen, und das war's dann tatsächlich heute mit Wortart, der Sendung für Wort- und Sprachgewaltiges am Mikrofon bei Thorsten Folge. Der würde sich freuen, wenn ihr beim nächsten Mal wieder mit dabei seid. Tschüss!

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1: Tja, und der sitzt auch wieder am Mikrofon. Herzlich willkommen zu einer tollen Stunde erstklassiger New Country Music. Und dazu sind Sie herzlich eingeladen. Das Ganze ist wie immer eine Produktion der Redaktionsgemeinschaft 90.7 im Radio Weser TV. Verantwortlich für diese Sendung und Büschenheiser am Mikrofon, Martin John Peel Kirchhoff. Und ich will Sie nicht lange auf die Folter spannen, denn hier geht's schon los mit erstklassiger Musik mit Biker Blankenship.

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1: Ach ja, den Start hätten wir ja hingekriegt. Baker Blankenship war der Starter mit Make Trouble. Und danach hörten Sie Cody Jinks' Moving Mountains. Ja, meine Damen und Herren, ganz viel Neues eingepackt. So auch die nächsten beiden, die jetzt gleich kommen. Und dabei ist einmal Beyoncé, 5 Minuten lang, der Song sehr, sehr gut. Und der zweite ist von Blake Whiten. Und Bet on That, bete darauf. Nicht? Okay, wir fangen mal an mit Beyoncé und dazu viel, viel Spaß.

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1: Ach ja, mal so eine richtige tolle Live-Nummer, nicht? Blake Whitton mit Bet on That. Ja, die haben alle ordentlich mitgesungen. Das macht ja auch Spaß. Die nächsten beiden, die ich hier habe, bevor ich die ankündige, muss ich natürlich sagen, was haben wir heute überhaupt für ein Motto? Und wenn Sie rausgeguckt haben am Wochenende, der goldene Oktober, naja, der hält sich so in Grenzen. Eigentlich heißt es ja Autumn Leaves, Hojas de Otoño oder Herbstlaub. Ja, und wenn ich so bei mir auf dem Parkplatz geguckt habe, so ordentlich viel Laub drauf. Muss auch schon aufpassen, dass man nicht ausglitscht. Also passen auch Sie auf, dass Sie nicht ausglitschen. Wenn Sie sich gut hingesetzt haben und angeschnallt haben, dann können Sie auch die nächsten beiden gut vertragen. Und Colleen Stoat, Bone Dry, Knochentrocken. So ist das. Und danach Abby Callahan mit Carousels. Und dazu wünsche ich Ihnen angenehme Unterhaltung. Aber hier erstmal Colleen Stoat.

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1: Ach ja, Carousels. Karussell fahren, ja, das ist auch was Feines. Bald ist es ja wieder soweit. Ne? Der Kramermarkt in Oldenburg ist gerade zu Ende gegangen und dann steht ja, ja, der große Freimarkt im Land oder vor der Tür. Oder wie auch immer, wir haben jedenfalls in wenigen Minuten die Nummer 23 und sie ist aus einem Album, das da heißt Schieflage. Näheres erkläre ich in wenigen Minuten. Hier kommen erstmal Connor Smith mit Fall Down und dann die nagelneue Scheibe von Taylor Swift, Cleveland. Und dazu sind sie herzlich eingeladen, aber erstmal Connor Smith mit Fall Down.

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1: Ja, das war so eine richtige Losgehnummer. Cleveland bei Taylor Swift. Meine Damen und Herren, wir kommen nun unmittelbar zur Nummer 23. Und ich habe mir schon viel überlegt, aber eins muss ich sagen, so ein bisschen traurig bin ich auch. Weil nun ist er schon über ein Jahr nicht mehr unter uns. Aber seine Musik, die lebt hier weiter und dafür sorgen wir auch gerne. Denn es ist hörenswert. Noch dazu passt es ja tatsächlich in die Jahreszeit. Denn demnächst feiern wir Halloween. Na, das ist eher was für die Lütten, da kriegt sie Bonschen und sowas. Ne? Und die Großen, die kriegen dann immer einen Schreck, weil das dann heißt Süßes oder Saures. Ja, und unser lieber Freund Charlie, leider nicht mehr unter uns. Schade. Charlie, vielleicht hörst du oben zu und bist genauso erfreut darüber, dass wir mit dem Song Im Düvelsmoor von dir die kurze Saison von Halloween einleiten. Und du hast Songs gemacht, die sind wirklich unsterblich. Und dieser gehört dazu. Charlie Hahn im Düvelsmoor. Und dazu viel Spaß.

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1: Ja, für wahr, macht schon einen Unterschied zwischen 30 und 21. Ja, ja. Und nochmal zurückzukommen auf Charlie und seinem schönen Song im Düwelsmoor. Ja, Dankeschön, dass ich das nochmal spielen durfte. Wunderbar. Charlie immer wieder und immer wieder gern gehört. Und wir vergessen dich auch auf keinen Fall. Meine Damen und Herren, die nächsten beiden, die ich hier habe, das ist Gavin Addock mit Bad Off und danach Cameron Marlowe mit Take You Down With Me. Ich zieh dich mit mir runter. Oh Gott, ja, was sind das für Schwergewichte heute, die wir auf, an Deck haben. Aber hier erstmal Gavin Addock mit Bad Off.

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1: Ach ja, ja, na, heiser bin ich ja nun auch immer. Das Wetter neigt ja auch dazu, dass man sich einen Schnupfen holt. Ja, das kommt davon, wenn man so einen langen Sabbat hatte. Ja, der keine Chancen hatte, dass man sich was ausbrüten konnte. Aber gegen Grippe bin ich geimpft, da kann nichts mehr passieren. Das andere ist nur normaler Schnupfen. Das war sie also wieder, die Starlight-Radio-Show von und mit Martin John Peel Kirchhoff, der auch am Mikrofon sitzt und gerne für Sie da ist und erstmal Danke sagt, dass Sie wieder die Geduld hatten, zuzuhören. Und das Ganze war wie immer eine Produktion der Redaktionsgemeinschaft 90.7 im Radio Weser TV. Und verantwortlich für diese Sendung natürlich Martin John Peel Kirchhoff. Wenn es Ihnen gefallen hat, dann schauen Sie doch schon mal nächsten Freitag einfach mal auf Facebook nach unter Martin John Peel Kirchhoff oder RG97 oder Bremerhavens Radio geht auch. Und dann kriegen Sie schon mal die Playliste für den nächsten Dienstag, damit Sie auch genau wissen, was wir spielen, was an Ihre Ohren kommen sollte und was sich vor allen Dingen lohnt. Und falls Sie heute noch was Besonderes hören wollen, dann schalten Sie von 20 bis 22 Uhr Erhard Albrecht ein auf dieser Welle, denn er präsentiert Ihnen den Blues Power und da gibt es tolle Bluesmusik anzuhören und mit viel Energie serviert und erklärt. Ich sage nochmal Dankeschön, dass Sie so geduldig waren und wieder zugehört haben und verabschiede mich mit einer Dose voller Würmer. Naja, das wird alle Angler freuen, aber wir haben noch ein bisschen Musik. Dankeschön fürs Zuhören und tschüss, bis nächsten Dienstag.

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1: Am Mikrofon ist hier Arne Steyes mit der Sendung Armkaffee. Billy Eide.

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1: Am 24.10. ist wieder lange Bandnacht in Bremerhaven, und zwar in der Altenbürger 109, in der Altenbürger. Und ab 20 Uhr geht's los, am 24.10. Lange Bandnacht. Hier ist Tina Turner.

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1: So, heute Abend um 20.15 Uhr im WDR Fernsehen kommt wieder ein Tatortfilm um 20.15 Uhr. Dann am 17.10. Tritt Götz Alsmann auf in der Bremer Glocke in Bremen, genau ab 20 Uhr. So, wir machen jetzt und am 14. November, das ist ja noch ein bisschen in, also am 14. November hat das Repariercafé wieder auf und zwar von 12 bis 17 Uhr im Bremerhaven in der Alten Bürger 190. Also, gut.

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1: Ja, und nun grüße ich natürlich auch alle Supermärkte im Bremerhaven, die wir jetzt nicht sagen dürfen, aber egal. Und alle Verkäufer und alle Verkäuferinnen grüße ich ganz herzlich, die immer ihre Regale voll machen mit Lebensmittel und Gemüse. Die Gemüseabteilung ist auch immer wieder voll. Okay, ich wollte mich einfach mal herzlich bedanken. Schön, dass ihr mal da seid für uns alle und dass ihr auch ein schönes offenes, dass ihr auch immer ein offenes Ohr für uns habt. Und ich wollte mich einfach mal bedanken. Und Gildehorn wollte sich auch mal bedanken. Danke nochmal.

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1: Ja, und nun grüßen wir unseren ehemaligen Moderator, der auch jahrelang bei Radio Weser TV seine Radiosendung moderiert hat. Fernsehen hat er auch gemacht. Und da hieß das ja noch offener Kanal Bremerhaven. Jetzt heißt das ja Radio Weser TV Bremerhaven und Nordenham und Delmhorst. Gut, okay. Wir grüßen natürlich Simon Beek aus Köln. Hier ist Stefanie Heinzmann.

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2: So, das war eben die Chibubu auf der 97. Und jetzt machen wir weiter mit Michael Jackson auf der 97.

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1: Ja, dann fängt natürlich der Bremer Freimarkt wieder an. Am 16. Oktober fängt der Bremer Freimarkt an. Bremer Freimarkt? Ist das nicht Ausland? Martin Kirchhoff? Ja, das ist für uns Ausland, ne? Genau. Also, okay, alles klar. Der Bremer Freimarkt fängt natürlich am 16. Oktober wieder an und das geht, glaube ich, 3 Wochen, okay. Ja, und jetzt grüßen wir alle Mitarbeiter vom Gartenbauamt und alle Mitarbeiter von der Straßenreinigung, die Müllabfuhr grüßen wir ganz herzlich. Hier ist Udo Lippenberg. Ich mach mein Ding.

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2: So, wir hören uns Freitag wieder um 12. Freitag hören wir uns wieder zwar von 16 Uhr bis 17 Uhr mit der Sendung Plattenkiste mit Arne Steyes. Morgen sind die Kollegen aus Nordenham dran und zwar von 6 Uhr bis 22 Uhr oder bis 23 Uhr. Okay, hier ist Nena mit Leuchtturm.

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1: Ja, gut, okay. Als Abschluss spielen wir jetzt Ace of Base auf der 97. Also, ich muss mich jetzt verabschieden. Am Mikrofon war Arne Stelz. Man hört sich und stört sich bei Radio Weser TV Bremerhaven. Und wir hören uns Freitag wieder von 16 Uhr bis 17 Uhr mit der Sendung Plattenkiste. Und morgen kommt wieder auf ZDF Neo Winsberg. Genau. Hier sind Ace of Base. Schönen Abend noch.

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Hallo zusammen am Blues-Dienstagabend. Hier ist die Blues-Power am Radio Wieser TV Bremerhaven. Ich bin Erhard Albrecht, verantwortlich für diese Sendung und in den kommenden beiden Stunden am Mikrofon. Schön, dass Sie Zeit und Lust auf den Blues haben. Ich habe 2 Stunden dieser Musik, dazu Blues-Rock, Rhythm and Blues und ähnliches für Sie. Entspannen Sie sich und gute Unterhaltung.

Brand New Blues hieß der erste Titel, den Sie heute Abend gehört haben. Und er kommt von der gleichnamigen aktuellen CD von Sean Murphy. Sean Murphy ist praktisch seit 1969 als Sängerin aktiv, damals auf den Bühnen beim Ann Arbor Blues Fest. Später dann hat sie mit Meatloaf gearbeitet, lange Jahre mit Bob Seger und ist anschließend zum Blues zurückgekommen. 2013 hat sie das Blues Blast Music Magazine gleich mit zwei Preisen ausgezeichnet. Zum einen als beste Blueskünstlerin des Jahres und zum anderen für das beste zeitgenössische Bluesalbum des Jahres. Ask for the Moon hieß die Veröffentlichung damals. Seitdem sind eine Menge CDs hinzugekommen und in diesem Jahr eben Brand New Blues. Das zweite Stück kam von The Bone Shakers mit ihrer Sängerin Jenny Langer. Diese US-amerikanische Formation war offensichtlich in Berlin und hat dort das Album Pull Up the Roots, The Berlin and Hotel Sessions aufgenommen und von dort Help the Poor. Justin Saladino spielt mit seiner Band Bluesrock, vielleicht mit ein paar Soul-Elementen. Er kommt aus Montreal in Kanada. 2018 wurde die Justin Saladino Band bei den damaligen Maple Blues Awards in Kanada als New Artist of the Year ausgezeichnet. Ein Jahr später repräsentierten sie Quebec beim International Blues Festival in Memphis. Joe Bonamassa war so beeindruckt von der Band, dass er sie spontan als Teilnehmer für seine Blues Cruise eingeladen hat. Jetzt hat Justin Saladino mit seiner Formation das Album Steal My Soul herausgegeben. Heute Abend von dort Leave Me Blue.

Leave Me Blue von der Justin Saladino Band hier in der Blues Power im Radio Weser TV Bremerhaven. Einen schönen guten Abend wünsche ich Ihnen. Und jetzt mal was anderes. Ed Kevin ist der Künstlername von Emil Staffansson. Der kommt aus Schweden, singt und spielt Rhythmusgitarre in seiner Band The Blue Kings. Seine Musik kommt aus den 50er Jahren, Rock'n'Roll und Rockabilly. Von den Blue Kings gibt's jetzt zwei neue Aufnahmen und hier kommt eine davon. Hitch a Ride.

At Kevin und seine Blue Kings, Hitch a Ride, haben sie gemeint. In den nächsten Tagen wird die neue CD von Bernard Allison durch seine deutsche Plattenfirma veröffentlicht werden. Er nennt das Album Loving You. Ich habe diesen Titel daraus. Bernard Allison zusammen mit den Gitarristen Larry McRae und Matthew Mungie, Time Traveler.

Das war der zeitreisende Time Traveler von Bernard Allison aus seinem brandneuen Album Loving You, zusammen mit den Gitarristen Larry McRae und Matthew Mangi. Der Reverend Sean Amos erzählt, dass er, egal ob als Bluesmusiker oder als Buchautor, immer irgendwie über seine Familie geschrieben hat. Sein Vater war Keksbäcker und seine Mutter eine nicht ganz so einfache Nachtclubsängerin. Seine Jugend war also nicht unbedingt störungsfrei. Er war etliche Jahre Musikproduzent und er darf den Titel Reverend zurechtführen, denn er ist auch Pastor. Aber wie erwähnt, er ist Musiker und veröffentlicht jetzt die CD Dance Party. Die Musik auf dieser neuen Scheibe will historischen Rhythm and Blues mit zeitgenössischem Soul verbinden. Hören Sie, wie das klingt. The Reverend Sean Amos und Going to a Go-Go.

Reverend Sean Amos und Going to a Go-Go. Ich bin mir zwar nicht ganz sicher, aber doch fast. Jetzt gibt's eine Premiere. Ich habe Blues aus Ungarn für Sie. Der Musiker nennt sich Matthä Blues. Er schrieb, dass vor gut 20 Jahren ein Kollege von ihm über eine alte Bluesaufnahme gestolpert ist. Die beiden waren begeistert und haben versucht, den Klang und den Sound zu kopieren. Bruce Iglauer, der Kopf von Alligator Records, hat ihm dann einmal geraten, nicht den alten Stil zu kopieren, sondern etwas Eigenes zu machen. Zwischendurch gab es auch einmal eine längere Pause von 10 Jahren, in der Matthä die Gitarre zur Seite legt. Aber jetzt ist er wieder aktiv. Mit einigen Aufnahmen versucht er, eine passende Plattenfirma oder

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2: Sie hören die Blues Power im Radio Weser TV Bremerhaven. Ich bin Erhard Albrecht. Ich wünsche Ihnen einen angenehmen Dienstagabend. Vor der kurzen Einspielung noch Mate Blues aus Ungarn mit dem Crab Creek Blues. Crystal Chavanda ist eine kanadische Sängerin. 2008 hat sie ihre ersten Aufnahmen eingespielt, damals aber noch mit Country Music. 2013 hat sie den kanadischen Juno Award gewonnen für das beste Aboriginal Album. 2014 wechselte sie hin zum Blues und hat für die CD Church House Blues 2021 den nächsten Juno Award bekommen, diesmal aber für das beste Blues Album. Nun war sie wieder im Studio.

Cut Through the Wind hieß dieses Stück und gehört haben wir Crystal Shavanda. 1959 betrat der damals 20-jährige Sherman Holmes die musikalische Bühne. Er ist Sänger und Mitbegründer der sehr bekannten Gruppe The Holmes Brothers. Das war vor fast 70 Jahren und der Mann ist immer noch aktiv. Von ihm kam jetzt das Album One Step Ahead of the Blues auf den Markt. Gefüllt mit Blues, Soul Blues und vielleicht auch ein wenig Gospel. Sherman Holmes meint jetzt, the blues done got my soul.

The blues done got my soul, Sherman Holmes haben wir gehört. Im Januar gab es ein Jubiläum. Der Blues Caravan feierte sein 20-jähriges Bestehen. Bei dieser Tournee stehen in der Regel drei Musiker auf den Bühnen mit einer gemeinsamen Rhythmusgruppe. Künstler wie Anna Popovich, Samantha Fish, Ainsley Lister oder Joe and Shaw Taylor nutzten die renommierte Tournee als Sprungbrett für ihre internationalen Karrieren. In diesem Jubiläumsjahr waren es Elise Frank, Laura Chavez und Matthew Curry, die zusammen auf Reisen gingen. Eines der Konzerte, und zwar das in Isernhagen in der Bluesgarage, wurde am 31. Januar mitgeschnitten und ist jetzt als CD und DVD erhältlich. Hören wir daraus Laura Chavez ganz instrumental mit Wanderer.

Sie hören die Blues Power im Radio Weser TV Bremerhaven. Hallo, das gerade eben war Laura Chavez und Wanderer.

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Gespielt von Christopher Wise and the Tellers aus Indianapolis. Sie finden das Stück auf der neuen CD Neptune Blues. Jetzt gibt es den Fresno Shuffle, gespielt von den drei Gitarristen Steve Howell, Dan Sumner und Jason Weinheimer. Und er kommt von ihrer neuen CD I Don't Mind.

0: Steve Howell, Dan Sumner und Jason Weinheimer und der Fresno Shuffle. Es ist jetzt gut 30 Jahre her, dass die Sängerin Kelly Zirps ihre Formation Kelly's Lot zusammengestellt hat. Das war gut so, denn die Band ist überaus erfolgreich. 18 CDs bisher und reichlich Konzerte in den USA und Europa. Im August wurde ein Auftritt der Band bei einem Festival mitgeschnitten und herausgekommen ist die CD Kelly's Lot Live. Von dort Reason for the Blues.
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1: Die Sängerin Kelly Zerbs mit ihrer Band Kelly's Lot und dem Titel Reason for the Blues von ihrem aktuellen Album Kelly's Lot Live. Jetzt gleich gibt es eine ganz kurze Pause, aber pünktlich um 21 Uhr bin ich ja wieder da. Dann gibt es den zweiten Teil der Blues Power im Radio Weser TV Bremerhaven. Laufen Sie also nicht weg, schalten Sie nicht ab. Bis gleich.

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2: Erhard Albrecht und im zweiten Teil der Blues Power am Radio Weser TV Bremerhaven am heutigen Dienstagabend. Schön, dass Sie es geschafft haben. The Marble Tones aus den Niederlanden feiern in diesem Jahr ihr 25-jähriges Bestehen mit einem neuen Album. Das heißt Blues Keeps Knocking. Und hier ist Musik daraus. Money in My Pocket.

Money in my pocket, the Marble Tones aus den Niederlanden. Jeremiah Rogers, 1995 in Chicago geboren, ist Sänger und Gitarrist. Er spielt modernen Blues. Und zwar so gut, dass Kollegen wie Annika Chambers, John Primer oder Bobby Bland mit ihm auf den Bühnen standen. Jeremiah Rogers hat mit seiner Band Dirty Church an einem neuen Album gearbeitet und das ist fertig. Es heißt Chicago Cowboy. Hören Sie ihn. Jeremiah Rogers und Leave My Little Girl Alone.

Diese Frage konnte man getrost bejahen, denn alle waren mit an Bord bei Mitch Woods Auftritt in New Orleans. Choo-choo, Chaboogie hieß dieser Titel eben. Und davor Jemiah Rogers und Leave My Little Girl Alone gab's alles hier in der Blues Power im Radio Weser TV Bremerhaven. Hallo da draußen. Tom Renier kommt aus San Francisco und spielt elektrische Violine. Zu Beginn seiner Karriere, gleich nach seinem Studium an der Harvard University, spielt er in einer Bluegrass- oder Western Swing Band. 1983 wurde er von Queen Idas Zydeco Band engagiert und wechselte langsam aber sicher hin zur Südstaatenmusik, zu Cajun, zum Zydeco und zum Blues. Er hat sich vor einiger Zeit eine eigene Band aufgebaut, die heißt Flambeau, und Tom Renier hat mit ihr bereits einige Alben veröffentlicht. Das aktuelle heißt All Fired Up und von dort jetzt ein Klassiker. Im Original kam der von G.G. Cale. Call Me the Breeze.

Tom Rainier und seine Band Flambeau mit Call Me The Breeze haben Sie sicherlich erkannt. Cedar County Cobras, so nennt sich das Duo aus Tom Spielbauer und April Dirks. Die beiden spielen auf ihrem neuen Album Sinners and Saints etwas, das man getrost alte Musik nennen kann. Delta Blues, Mississippi Blues, Old Time Country, so etwas eben. Tom Spielbauer spielt Gitarre und Mandoline, textet und singt. Seine Partnerin April Dirks spielt ebenfalls Mandoline, dazu Upright Bass. Und sie singt auch. Können Sie gleich hören. Hier kommt Ruby Red.

Faith. Ruby Red von den Cedar County Cobras haben wir gerade eben gehört. Seit Jahren liefert der deutsche Harpspieler Chris Kramer seinen Blues ab. Vor ungefähr 10 Jahren haben sich der Gitarrist Sean Athens, Chris Kramer und die menschliche Beatbox Kevin O'Neill zu der Band Beatboxen Blues zusammengetan. Sie haben die USA bereist und etliche Alben herausgebracht. Ganz neu ist Way Down South, ein Live-Album von Mitte August. Und von dort jetzt Beatboxen Blues mit Everybody.

Sie hören die Blues Power im Radio Weser TV Bremerhaven. Erhard Albrecht hier, einen schönen guten Abend. Gerade eben, das war die Josh Garrett Band und Muddy Water Home. Die Band besteht aus Josh Garrett selbst an der Gitarre, Chris Roberts am Bass, Joey Breland am Schlagzeug und Tyron Benoit Gesang. Garrett stammt aus Louisiana und lebt in der Nähe von Baton Rouge. Louisiana Soul und Roots, das ist die Musik, die er im Blues hat und auch spielt. Der Titel eben war eine Single, die die Band zwischendurch mal veröffentlicht hat. Peter Parcek aus Connecticut ist seit gefühlt 60 Jahren Musiker. Er stand auf den Bühnen unter anderem mit Grateful Dead, Sheryl Crow, Coco Taylor, Robin Ford, Charlie Musselwhite, den Holmes Brothers und noch unzähligen anderen hochkarätigen Kollegen. Außerdem war Peter

Gottschalk auch Gitarrist für Painter Perkins und Hubert Sumlin. Sein aktuelles Album heißt Most of the Time und daraus hören wir ihn, Peter Parcek und Poor Boy.

Peter Parcek und Poor Boy. Der folgende Musiker kommt ebenfalls aus Baton Rouge, Jovin Webb. Er spielt und singt Lowdown Blues, Soul-Balladen und auch mal den einen oder anderen Gospel. Eine CD von ihm gibt es bereits, aber jetzt veröffentlicht Jovin Webb nun sein zweites Album, Son of a Sinner. Von dort hören wir Gunpowder and Lead.

Gunpowder and Lead von Javin Webb zu hören hier an der Blues Power im Radio Weser TV Bremerhaven. Der folgende Musiker wurde 1954 als Larry Williams geboren. Irgendwann hat er den Familiennamen seines Vaters angenommen, Morganfield. Klingelt's bei Ihnen? Genau, Larry ist der älteste Sohn von Muddy, aufgewachsen bei seiner Mutter. Sein Vater hat er nicht regelmäßig gesehen. Aber seit etlichen Jahren schon tritt er als Larry Mudd Morganfield auf. 2015 hat sein Album Four Pops, A Tribute to Muddy Waters, ein Blues Music Award als bestes traditionelles Blues-Album gewonnen. Ich habe einen aktuellen Titel von ihm, eher Gospel-lastig. Das Stück stammt von der Single Deep Gospel, ist ganz frisch veröffentlicht. Mudd Morganfield und Dream Walking.

Lowdown Ways eben von Mick Clark. Davor Dreamwalking von Matt Morganfield. Greg Anderson kommt aus Schweden und ist jetzt schon mehr als 30 Jahre unter dem Namen Knockout Greg mit wechselnder Besetzung fester Bestandteil der skandinavischen Blues-Szene. Serves Me Right to Suffer heißt die vorliegende CD von ihm und seiner Band The Blue Flames. Für sie, More Than Meets the Eyes.

0: More than meets the eyes, Knockout Greg and the Blue Flames. Und das war's denn für heute.
1: Hey, is everybody having fun tonight? 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
0: Das meine ich auch. Schön, dass Sie da waren. Die Bluespower am Radio Weser TV Bremerhaven ist zu Ende. Wenn Sie mehr davon hören wollen, schalten Sie am nächsten Dienstag ein. Dann gibt es mehr Blues für üblich um 20 Uhr hier auf diesem Kanal im Radio Weser TV Bremerhaven. Und falls Sie die Sendung mochten, dann empfehlen Sie sie doch einfach weiter.

Volli für die Blues Power und am Mikrofon Erhard Albrecht. Gleich um 22 Uhr schalte ich in das laufende Programm des Senders. Bitte nicht abschalten. Besser kommen Sie nicht in den morgigen Mittwoch. Ich wünsche Ihnen einen ganz entspannenden Abend und eine angenehme Restwoche. Ich bedanke mich fürs Zuhören. Bleiben Sie gesund und gute Nacht.

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3: Die kuriosen Feiertage. Der 14. Oktober ist im Jahreskalender der kuriosen Feiertage aus aller Welt denjenigen gewidmet, deren Haar lichter zu werden beginnt oder die gar keine Haare mehr auf dem Kopf haben und damit vielleicht sogar etwas hadern. Zumindest, wenn es nach dem US-amerikanischen Ehepaar Ruth und Thomas Roy geht, die dieses Datum zum Be Bald and Be Free Day, zu Deutsch glücklich trotz Glatzetag, erklärt haben. Das Ehepaar hat zahlreiche kuriose Feiertage ins Leben gerufen und sie haben damit sogar einen Wikipedia-Eintrag geschafft. Diesen besonders haarlosen Feiertag gibt es in den USA seit 1990. Wie bei allen Feier- und Aktionstagen des Ehepaares Roy geht es auch beim Glückstag der Kahlköpfigkeit darum, etwas Positives voranzubringen. Sie wollten Menschen, die darunter leiden, dass die Kopfhaut lichter wird, an diesem Tag einfach in Erinnerung rufen, welche Vorteile eine Glatze haben kann. Man spart etwa Geld für Shampoos oder Haarbürsten, auch der Gang zum Friseur gehört der Vergangenheit an. Und nicht zuletzt soll das Tragen einer Glatze Selbstbewusstsein ausstrahlen. Nun ja, das sagen zumindest viele Psychologen. Aber egal, welche Vorteile eine Glatze mit sich bringt, heute gilt es, sie zu feiern und zu würdigen und nicht der verlorenen Haarpracht hinterher zu trauern. Denn heute ist schließlich der 14. Oktober und damit der glücklich trotz Glatzetag.

0: Ein Schlaganfall kann das Leben von einem Moment auf den anderen komplett verändern. Viele Betroffene, aber auch Angehörige fühlen sich in dieser Situation oftmals allein und überfordert. Da leisten Selbsthilfegruppen wertvolle Arbeit. Für Bremerhaven und umzu gibt es bereits seit längerer Zeit eine solche Gruppe. Nun startet auch in Nordenham eine Selbsthilfegruppe. Susanne Seedorf hat sich für Radio Weser TV mit der Initiatorin Bärbel Heseker unterhalten.
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2: Bärbel, du hast 2021 selbst einen schweren Schlaganfall erlitten und dich mit bewundernswertem Kampfgeist zurück ins Leben gekämpft. Wie kam es damals zu der Entscheidung, deine eigenen Erfahrungen in einem Buch und schließlich in den sozialen Medien zu teilen?
3: Das habe ich gemacht, einfach um das Ganze zu verarbeiten. Also wenn man morgens aufwacht, rechtzeitig gelähmt ist, sich nicht mehr bewegen kann, nicht sprechen kann, ist das ziemlich übelst, ziemlich schlimm und ist ein Schock. Um das zu verarbeiten, habe ich das Buch geschrieben und nach dem Buch habe ich gedacht, ja, jetzt, da hatte ich so einen kleinen Ratgeber drin und da habe ich gedacht, das müssen die Leute ja dann auch irgendwie erfahren, dass es uns gibt. Daraufhin haben wir so einen Gesprächskreis gegründet und aus dem Gesprächskreis ist eine Selbsthilfegruppe geworden.
2: Eure Facebook-Gruppe Schlaganfall und Hoffnung hat mittlerweile fast 3000 Mitglieder. Hättest du zu Beginn jemals mit einer so enormen Resonanz gerechnet?
3: Nein, das habe ich nicht. Also wir waren am Anfang auch wirklich nur immer 2-3 Leute, die sich getroffen haben. Weil ja Lockdown war, haben wir Facebook genommen mit der Gruppe. Und daraufhin ist eine reale Gruppe im Live entstanden.
2: Nach deinem erfolgreichen Gruppen in Bremerhaven bist du nun den Schritt über die Weser gegangen und hast im August die neue Selbsthilfegruppe hier in Nordenham gegründet. Warum war dir dieser Standort in der Wesermarsch so wichtig?
3: Also wir haben bei uns in der Gruppe Teilnehmer aus der Wesermarsch, hier aus Nordenham-Blexen. Und da kam die Idee auf, dass wir das hier auch anbieten möchten. Haben gedacht, die Nordenhammer sind ja auch bestimmt betroffen, viele. Ich weiß jetzt nicht genau, wie viele in Nordenham jedes Jahr betroffen sind. In Bremerhaven sind es 1000. Also das ist schon eine große Zahl. Und da haben wir gedacht, wir bieten hier einfach so einen Austausch, Gesprächsaustausch, eine Selbsthilfegruppe an.
2: Das erste Treffen war ja schon im August. Wie war die Resonanz der Nordenhammer und welche Themen brannten den Teilnehmern am meisten auf der Seele?
3: Also das ist immer so, wenn eine Gruppe neu gemacht wird, beschnuppert man sich erstmal und stellt sich kurz vor und erzählt, wie es jedem gegangen ist, wie sein Schlaganfall war und dann ergibt sich vieles daraus.
2: Euer Motto lautet, Hoffnung entsteht im Miteinander. Wie läuft so ein typisches Treffen ab und wer genau ist eingeladen zu kommen?
3: Also es kann jeder kommen. Wir freuen uns über jeden, über Interessierte, über Betroffene, über Angehörige. Kann jeder einfach vorbeikommen, ist immer montags, jeder vierte Montag im Monat von 15 bis 17 Uhr. Jeder kann kommen, auch wenn er nur sich mal über Schlaganfall informieren möchte, weil das kann ja jeden treffen, zu jeder Zeit, muss man einfach mal so sehen und das muss man auch wissen. Und je älter wir werden, desto eher ist die Chance natürlich, einen Schlaganfall zu bekommen. Das ist leider so.
2: Oft wird vergessen, dass ein Schlaganfall auch das Leben der Familie komplett auf den Kopf stellt. Inwiefern richtet sich dein Angebot in Nordenham auch explizit an die Angehörigen?
3: Also ich finde ja, die Angehörigen sind genauso betroffen wie derjenige, der einen Schlaganfall hat, weil die müssen ihr Leben mitverändern total, obwohl sie ja körperlich nicht eingeschränkt sind und auch nicht körperlich betroffen sind. Aber sie gehen mit, weil wenn man beim Partner dann bleibt, geht man diesen Weg mit. Und dann sind die, ja, die sind, ich finde sogar teilweise schlimmer betroffen, weil sie ja noch fit sind.
2: Welche ganz praktischen Tipps oder Lebensweisheiten nimmst du selbst aus deiner Arbeit täglich mit den Betroffenen mit?
3: Also ich habe festgestellt, alleine sind wir alle stark. Jeder Einzelne kämpft sich da gut raus. Wir sehen es hier auch in der Gruppe. Aber gemeinsam können wir viel mehr wuppen und viel mehr erreichen und können uns gegenseitig Mut zusprechen. Und ich glaube, das ist das Wichtige, dass man nicht aufgibt, sondern dass man immer wieder den Mut fasst, weiterzumachen.
2: Du bist für dein großartiges Engagement bereits mit dem Motivationspreis der Deutschen Schlaganfallhilfe ausgezeichnet worden. Was treibt dich?

0: ich persönlich jeden Tag an, diese emotionale Kraft für andere aufzubringen?
1: Ah ja, das ist eine gute Frage, sag ich jetzt mal. Ehrenamt wird ja nicht bezahlt, sondern da gehört ganz viel Optimismus dabei und ganz viel, also ich sag mal so, das Ehrenamtsengagement, ich kriege natürlich viel zurück von den Menschen. Das ist schon eine ganz klare Sache. Und ich glaube, ich habe so ein kleines Helfer-Syndrom im Hintergrund. Ich bin Krankenschwester, 45 Jahre gewesen, und ich konnte nicht einfach zu Hause sitzen, sondern ich habe gesehen, ich kann mich rausarbeiten aus dieser schlimmen Situation. Und da hab ich eine Aufgabe gesucht im Endeffekt. So als Rentnerin, den ganzen Tag zu Hause ist so nicht meins. Und da habe ich die Gruppen gegründet. Und es zeigt, dass im Laufe der Zeit, es braucht so ein bisschen, bis alle davon erfahren, aber im Laufe der Zeit wachsen die Gruppen und es sind immer schöne Gemeinschaften.
0: Vielen Dank und viel Erfolg weiterhin.
2: Susanne Seedorf im Gespräch mit Bärbel Heseker von der Selbsthilfegruppe Schlaganfall und Hoffnung. In Nordenham trifft sich die Gruppe an jedem vierten Montag im Monat von 15 bis 17 Uhr in den Räumen der Kreisvolkshochschule. Und alle Infos, die findet man unter www.schlaganfall-und-hoffnung.de.

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1: In Gott gegen die Demokratie geht es darum, wie gerade in Amerika der Nationalismus aus dem christlichen Kontext kommt. Sie rufen Christ is King und wollen Staat und Gesellschaft in eine Theokratie umwandeln. Und Donald Trump sehen sie dabei als eine Art von Gott gesandtem Rächer. Man könnte sie zwar ob dieser Obsession belächeln, sie haben aber in Amerika großen Einfluss und große Macht und sind damit alles andere als lächerlich, sondern ziemlich gefährlich. Auch der sogenannte Kriegsminister Haggard inszeniert sich gerne als Christian Warrior. Autor Arne Henze zeigt, wie Religion zum echten Machtinstrument wird und zeigt auch zentrale Akteure der Bewegung und untersucht die Strategien dieser Gotteskrieger und zeigt auf kluge, aber auch erschreckende Art und Weise, wie sich diese global vernetzen. Präzise recherchiert mit vielen Belegen, die man auch per Quellcode abrufen kann. Und auch wenn die Strukturen etwas beängstigend sind, der Autor vermittelt auch Hoffnung. Denn wer die Mechanismen versteht, mit denen Religion zur politischen Waffe wird, kann sich entsprechend zur Wehr setzen. Das Buch mit Gott gegen die Demokratie von Arne Henze ist beim Gütersloh Verlagshaus gerade herausgekommen.
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1: Mit Finja Baumann, die Schlagzeilen. Messerstich, 38-Jähriger in Bremen schwer verletzt. A29, bis 9. November nur eine Spur bei Oldenburg frei. Zwei NachfolgerInnen gesucht. Kreislandvolk Oldenburg plötzlich ohne Geschäftsführer. Und Schmidt-Spielewoche. Spielscheune in Burhave präsentiert rund 100 Spiele. Bremen. Gestern Morgen um 3 Uhr wurde ein Mann in der Bahnhofsstraße schwer verletzt. Der 38-Jährige war mit einer Frau unterwegs, als er mit einem Unbekannten in einen Streit geriet. Dieser habe ein Messer gezogen und dem Mann in den Bauch gestochen. Laut Polizei sprach der Verletzte selbst Einsatzkräfte an, die die Erstversorgung seiner Wunde übernahmen. Anschließend kam der 38-Jährige in ein Krankenhaus. Die Polizei sucht jetzt nach ZeugInnen. Auch die begleitende Frau sucht die Polizei. Oldenburg. Von Donnerstag, den 15. Oktober bis voraussichtlich Montag, den 9. November, wird die A29 nur auf einer Spur befahrbar sein. Zwischen Wadenburg und dem Kreuz Oldenburg Ost ist die Sperrung. Grund dafür sind Fahrbahnschäden. Nachts von 19 bis 5 Uhr ist der Abschnitt von der Auffahrt Sandkrug bis zum Kreuz Oldenburg Ost teilweise sogar vollgesperrt. Der Verkehr wird über die U77 zur A28 umgeleitet. Die Ausfahrt Sandkrug bleibt frei. Kreis Oldenburg. Der Kreislandvolkverband Oldenburg hat sich überraschend von seinem Geschäftsführer Jörg Feldmann getrennt. Zu den Gründen wurde sich nicht geäußert. Auf der Homepage des Verbands sind deshalb 2 Stellen in Hundlotsen neu ausgeschrieben. Gesucht wird ein Geschäftsführer, weiblich-männlich divers, und Jurist, weiblich-männlich divers. Jörg Feldmann war seit dem 1. März 2025 tätig. Burhave. In der nächsten Woche vom 19. bis zum 23. Oktober findet die Schmidt-Spielewoche in der Spielscheune statt. Es gibt Brettspiele, Neuheiten und Puzzles zum Testen. Es finden zudem auch Gruppenaktionen und Turniere statt. Der Tourismusservice Budjadingen unterstützt das Angebot. Die Teilnahme an der Schmidt-Spielewoche ist kostenlos.

0: Wenn diese ikonische Musik erklingt, bekommen viele Filmfans leuchtende Augen, denn sofort dürften die Gedanken zum DeLorean wandern, mit dem man durch die Zeit reisen kann, und die Gesichter von Marty McFly, Biff und natürlich Doc Brown werden vom geistigen Auge erscheinen. Eben diesen auf der Bühne verkörpern zu dürfen, ist auch für Schauspieler Jan Kerstjes etwas ganz Besonderes. Zählt er selbst doch auch zu den Fans der ersten Stunde.
1: Es ist ein riesiger Traum, immer noch, jeden Abend. Und ich war unglaublich ehrgeizig und hatte einen unglaublichen Druck, diese Rolle zu kriegen. Das wäre so ein Traum, ich habe mir das so vorgestellt. Ja, als Kind habe ich schon immer nachgespielt, eben das Expressionistische, die Augen aufreißen, die Art, wie er spricht. Und ich fand diese Freundschaft als Kind schon so toll zwischen Marty und Doc, so eine Vaterfigur oder was auch immer, so ein cooler, bester Freund, der so einen so mitnimmt auf so Abenteuer.
0: Und in diesem Abenteuer muss der Schauspieler auf der Bühne zwar eine eigene Note für die Rolle des Doc finden, aber natürlich gibt es Momente, in denen es eine eindeutige Hommage an den echten Doc Brown aus dem Film gibt.
1: Es gibt dann so ikonische Stellen, zum Beispiel wenn er dann immer sagt, Grundgütiger, oder im Original dann Great Scott, dann oder im zweiten und dritten Teil sagt er, großer Gott, ne, immer da dann die Stirn an die Hand zu nehmen und die Augen aufzureißen. Das dafür das Publikum und für mich selber auch, weil dann kriege ich Kribbeln in der Magengegend. Das ist jetzt so die Referenz zu dem Original.
0: Eben dieses Original kannte Raphael Groß, der den Marty McFly auf der Bühne verkörpert, zunächst.

0: ist nicht, aber er hat schnell festgestellt, wie besonders der Stoff und die Inszenierung für ihn selbst, aber natürlich auch fürs Publikum sind.
1: Egal wie alt man ist, ich glaube, so die Thematik Familie, Freundschaft, ist ja was jeden ja, egal wie alt er ist, total betrifft. Und ich denke, jeder wird da vielleicht auch an einer anderen Stelle irgendwie abgeholt, aber jeder kann damit ja auch was verbinden. Mhm. So. Es ist einfach so ein gut gemachtes Spektakel, es ist so lustig, es hat diese Riesenszenen, ja, wo so viel passiert und dann aber auch so kleine Momente, die so pur und so echt sind, die wirklich nur auf uns auf der Bühne irgendwie ankommt, diese Situation so ehrlich wie möglich zu spielen.
0: Gerade die Chemie zwischen Doc und Martin muss auf der Bühne funktionieren und das klappt bei Jan und Raphael auch neben der Bühne. Und beide bestätigen, wie viel Spaß sie auf der Bühne haben. Gibt es doch einerseits klassische Musical-Elemente, aber auch viele Sprechszenen, die mehr ans Theater erinnern. Besonders für Raphael, der als Marty ständig im Mittelpunkt steht, ist die Rolle aber auch herausfordernd.
1: Es ist einfach anspruchsvoll, weil es halt so viel ist und ich gar keine Zeit habe, mich irgendwie zu resetten, außer eben zwischen ersten und zweiten Akt. Es ist wirklich ein Marathon und kein Sprint.
0: Das bestätigt auch Jan Kerstjes, denn die vielen wechselnden Bühnenbilder und Interaktionen inklusive des Auftauchens des ikonischen DeLorean sorgen dafür, dass die Akteure auf der Bühne ständig unter Strom stehen.
2: Ich meine, das ist manchmal so überwältigend, das muss also, du musst so on time wissen, okay, in der Sekunde muss ich die Tür aufmachen, da muss ich da wegspringen, weil dann kommt von da was runter und dann muss das Auto schnell, weil das fährt schon weg, darum muss ich da jetzt schon rein. Da muss ich aufpassen, dass mein Mantel dann hinten auf dem Beifahrersitz liegt, weil vorne geht ja die Tür zu, sonst wird der Mantel mich mitnehmen und so, eben so ein Quatsch.
0: Und fürs Publikum entsteht durch diesen vielen wunderbaren Quatsch auf der Bühne der kultige Zemeckis-Film nahezu 1:1 auf der Bühne und sorgt regelmäßig für Staunen, Lachen und viel Applaus. Umso erstaunlicher, dass Zurück in die Zukunft nach nur einem Jahr voller Aufführungen im Februar schon wieder Geschichte sein soll. Für Schauspieler Jan Kerstjes wie fürs ganze Ensemble eine sehr traurige Nachricht.
2: Ich bin in Schockstarre, aus der komme ich nicht mehr raus. Ich bin sehr, sehr traurig. Also natürlich rechnet man immer damit, dass wir bekommen einen Jahresvertrag. Das Stück ist für ein Jahr erstmal angesetzt. Und bei Zurück in die Zukunft, da dachte ich, oh, weil der Film jetzt ein Name ist, generationenübergreifend Kult ist und so, da hatte ich schon damit gerechnet, dass es irgendwie ein zweites Jahr noch läuft.
0: Aber genau dazu wird es eben nicht kommen. Jan Kerstjes präsentiert abschließend noch einen guten Grund, warum man sich die Chance bis Februar doch noch eine Vorstellung zu sehen nicht entgehen lassen sollte und führt als Zeugen Bob Gill an. Der ist einer der Urväter der Film- und Musical-Adaption von Zurück in die Zukunft. Und der war voll des Lobes für die Hamburger Inszenierung.
2: Er kam zu uns und sagte, es war die beste Vorstellung von Zurück in die Zukunft, das Musical, die ich je gesehen habe. Und man merkte, das war nicht einfach nur, das sagt er überall so. Und das hat man auch gemerkt auf der Bühne. Und darum, Leute hier in Deutschland, kommt ruhig gucken, es lohnt sich.
0: Das Musical Zurück in die Zukunft läuft noch bis zum 14. Februar im Stage Operettenhaus in Hamburg. Infos gibt's unter www.stage-entertainment.de.

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1: Die britische Singer-Songwriterin und Pianistin Daisy Chapman gastiert mit ihrem Trio am Samstag, den 17. Oktober, in der Jahnhalle in Nordenham. Mit markanter, kraftvoller Stimme und begleitet von Violine und Percussion erzählt Chapman in ihren Liedern von Liebe, Verlust und Sehnsucht. Das Konzert mit lauten und leisen musikalischen Momenten startet um 20 Uhr. Am Sonntag, den 18. Oktober, heißt es im Kasch in Achim, Club der Toten Dichter, Galgenlieder. Das renommierte Musikprojekt vertont die berühmten, skurrilen Geschichten von Christian Morgenstern völlig neu und bringt sie als Liederprogramm auf die Achimer Bühne. Das Programm für Liebhaber von Dichtkunst und innovativer Musik startet um 19 Uhr. Der bekannte Hundeprofi Martin Rütter gastiert mit seiner großen Live-Show Schluss aus am Montag, den 19. Oktober, in der Weser-Ems-Halle in Oldenburg. Mit schonungsloser Ehrlichkeit und viel Humor analysiert er die oft skurrile Beziehung zwischen Mensch und Hund. Der gleichermaßen lehrreiche wie launige Abend beginnt um 20 Uhr. Am Dienstag, den 20. Oktober, kommt der charismatische US-Gitarrist Lord Bishop mit seiner Band und einer explosiven und schweißtreibenden Mischung aus Rock'n'Roll, Garage, Funk und Blues-Elementen nach Bremen, genauer gesagt ins Meisenfrei. Das Konzert mit Lord Bishop Rocks startet um 20 Uhr. Der selbsternannte Gott auf Schlager Christian Steifen gastiert dann am Mittwoch, den 21. Oktober im Schlachthof in Bremen. Mit seinen ironischen, augenzwinkernden Hits wie etwa Sexualverkehr hat sich Steifen eine riesige Fanbase erspielt und ersungen. Dieser etwas andere Schlagerabend startet um 20 Uhr. Die Desert-Rock-Pioniere Yawning Man aus Kalifornien sind bekannt für atmosphärischen, instrumentalen Sound. Und genau den wollen sie auch in Bremen präsentieren, nämlich am 22. Oktober in der Zollkantine in Bremen. Der Abend mit viel schweren Gitarrenriffs beginnt um 20 Uhr. Und zum Wochenausklang gastiert der Sänger Willie Kimbrough in der Jahnhalle in Nordenham. Willy, Spitzname Chili Kimbo, ist ein in Bremerhaven lebender und stadtbekannter US-amerikanischer Sänger, der vor über 35 Jahren der Liebe wegen in die Region kam und für Funk, Soul und Gospel bekannt ist. Er singt unter anderem unvergessene Hits von Elvis Presley im Soul-Gewand. Los, jetzt um 20.

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1: Redaktion und Schnackerin Anne Schröder.
2: Uwe Gönne, ein wichtiges Projekt für die ganze Wesermarsch nimmt Gestalt an. In Uwe Gönne soll in Nähe stationäre Hospiz entstehen. Am 10. Oktober ist dort der symbolische und erste Spotenstich feiert worden. Das Hospiz soll zwore und sterbenskranke Menschen ob ihren letzten Weg begonnen. Auch für die Angehörigen soll das Unterstützung und Trost geben. Für die Utstattung ist auch all was getan worden. Die Landessparkasse zu Oldenburg hat die Förderverein mit 24.000 Euro unterstützt. 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

0: 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Du gibst das Veto Lachen und den Blick auf die Eigenarten von Mannslü und Fronslü. 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Im Januar galt das dann mit der Komödie Extrawurst wieder. Im März wird das dann spannend mit Achtertückische Süster. 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Wesermarsch. Für die Autofahrer in die Wesermarsch gibt es in diesem Weg Einschränkungen. Die Wesertunnel an die B407 Dadig wird wegen Wartungsarbeiten in 4 Nächten heil sperrt. 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Jede Nacht ist die Tunnel von Clocktime bis Clockfief morgens in beide Richtungen dicht. 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Auch die Anlagen für die Brandmeldung und die Verkehrslenkung wird überprüft. Für die Weserfähre zwischen Brake, Goldswaden und Sandstedt gibt es einen Ersatzverkehr, damit die Menschen trotz der Sperrung über die Weser können.
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0: Redaktion und Schnackerin Anne Schröder.

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1: Die kuriosen Feiertage. Der 14. Oktober ist im Jahreskalender der kuriosen Feiertage aus aller Welt denjenigen gewidmet, deren Haar lichter zu werden beginnt oder die gar keine Haare mehr auf dem Kopf haben und damit vielleicht sogar etwas hadern. Zumindest, wenn es nach dem US-amerikanischen Ehepaar Ruth und Thomas Roy geht, die dieses Datum zum Be Bald and Be Free Day, zu Deutsch glücklich trotz Glatzetag, erklärt haben. Das Ehepaar hat zahlreiche kuriose Feiertage ins Leben gerufen und sie haben damit sogar einen Wikipedia-Eintrag geschafft. Diesen besonders haarlosen Feiertag gibt es in den USA seit 1990. Wie bei allen Feier- und Aktionstagen des Ehepaares Roy geht es auch beim Glückstag der Kahlköpfigkeit darum, etwas Positives voranzubringen. Sie wollten Menschen, die darunter leiden, dass die Kopfhaut lichter wird, an diesem Tag einfach in Erinnerung rufen, welche Vorteile eine Glatze haben kann. Man spart etwa Geld für Shampoos oder Haarbürsten, auch der Gang zum Friseur gehört.

Hört der Vergangenheit an. Und nicht zuletzt soll das Tragen einer Glatze Selbstbewusstsein ausstrahlen. Nun ja, das sagen zumindest viele Psychologen. Aber egal, welche Vorteile eine Glatze mit sich bringt, heute gilt es, sie zu feiern und zu würdigen und nicht der verlorenen Haarpracht hinterher zu trauern. Denn heute ist schließlich der 14. Oktober und damit der glücklich trotz Glatze-Tag.

0: Ein Schlaganfall kann das Leben von einem Moment auf den anderen komplett verändern. Viele Betroffene, aber auch Angehörige fühlen sich in dieser Situation oftmals allein und überfordert. Da leisten Selbsthilfegruppen wertvolle Arbeit. Für Bremerhaven und umzu gibt es bereits seit längerer Zeit eine solche Gruppe. Nun startet auch in Nordenham eine Selbsthilfegruppe. Susanne Seedorf hat sich für Radio Weser TV mit der Initiatorin Bärbel Heseker unterhalten.
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2: Bärbel, du hast 2021 selbst einen schweren Schlaganfall erlitten und dich mit bewundernswertem Kampfgeist zurück ins Leben gekämpft. Wie kam es damals zu der Entscheidung, deine eigenen Erfahrungen in einem Buch und schließlich in den sozialen Medien zu teilen?
3: Das habe ich gemacht, einfach um das Ganze zu verarbeiten. Also wenn man morgens aufwacht, rechtzeitig gelähmt ist, sich nicht mehr bewegen kann, nicht sprechen kann, ist das ziemlich übelst, ziemlich schlimm und ist ein Schock. Um das zu verarbeiten, habe ich das Buch geschrieben und nach dem Buch habe ich gedacht, ja, jetzt, da hatte ich so einen kleinen Ratgeber drin und dann habe ich gedacht, das müssen die Leute ja dann auch irgendwie erfahren, dass es uns gibt. Daraufhin haben wir eine Gesprächskreis

0: gegründet und aus dem Gesprächskreis ist eine Selbsthilfegruppe geworden.
1: Eure Facebook-Gruppe Schlaganfall und Hoffnung hat mittlerweile fast 3000 Mitglieder. Hättest du zu Beginn jemals mit einer so enormen Resonanz gerechnet?
0: Nein, das habe ich nicht. Also wir waren am Anfang auch wirklich nur immer 2-3 Leute, die sich getroffen haben. Weil ja Lockdown war, haben wir Facebook genommen mit der Gruppe. Und daraufhin ist eine reale Gruppe im Live entstanden.
1: Nach deinem erfolgreichen Gruppen in Bremerhaven bist du nun den Schritt über die Weser gegangen und hast im August die neue Selbsthilfegruppe hier in Nordenham gegründet. Warum war dir dieser Standort in der Wesermarsch so wichtig?
0: Also wir haben bei uns in der Gruppe Teilnehmer aus der Wesermarsch, hier aus Nordenham, Blexen. Und da kam die Idee auf, dass wir das hier auch anbieten möchten. Haben gedacht, die Nordenhammer sind ja auch bestimmt betroffen, viele. Ich weiß jetzt nicht genau, wie viele in Nordenham jedes Jahr betroffen sind. In Bremerhaven sind es 1000. Also das ist schon eine große Zahl. Und da haben wir gedacht, wir bieten hier einfach so einen Austausch, Gesprächsaustausch, eine Selbsthilfegruppe an.
1: Das erste Treffen war ja schon im August. Wie war die Resonanz der Nordenhammer und welche Themen brannten den Teilnehmern am meisten auf der Seele?
0: Also das ist immer so, wenn eine Gruppe neu gemacht wird, beschnuppert man sich erstmal und stellt sich kurz vor und erzählt, wie es jedem gegangen ist, wie sein Schlaganfall war und dann ergibt sich vieles daraus.
1: Euer Motto lautet, Hoffnung entsteht im Miteinander. Wie läuft so ein typisches Treffen ab und wer genau ist eingeladen zu kommen?
0: Also es kann jeder kommen, wir freuen uns über jeden, über Interessierte, über Betroffene, über Angehörige. Kann jeder einfach vorbeikommen, ist immer montags, jeder vierte Montag im Monat von 15 bis 17 Uhr. Jeder kann kommen, auch wenn er nur sich mal über Schlaganfall informieren möchte, weil das kann ja jeden treffen, zu jeder Zeit, muss man einfach mal so sehen und das muss man auch wissen. Und je älter wir werden, desto eher ist die Chance natürlich, einen Schlaganfall zu bekommen. Das ist leider so.
1: Oft wird vergessen, dass ein Schlaganfall auch das Leben der Familie komplett auf den Kopf stellt. Inwiefern richtet sich dein Angebot in Nordenham auch explizit an die Angehörigen?
0: Also ich finde ja, die Angehörigen sind genauso betroffen wie derjenige, der einen Schlaganfall hat, weil die müssen ihr Leben mitverändern total, obwohl sie ja körperlich nicht eingeschränkt sind und auch nicht körperlich betroffen sind. Aber sie gehen mit, weil wenn man beim Partner dann bleibt, geht man diesen Weg mit. Und dann sind die, ja, die sind, ich finde sogar teilweise schlimmer betroffen, weil sie ja noch fit sind.
1: Welche ganz praktischen Tipps oder Lebensweisheiten nimmst du selbst aus deiner Arbeit täglich mit den Betroffenen mit?
0: Also ich habe festgestellt, alleine sind wir alle stark. Jeder Einzelne kämpft sich da gut raus. Wir sehen es hier auch in der Gruppe. Aber gemeinsam können wir viel mehr wuppen und viel mehr erreichen und können uns gegenseitig Mut zusprechen. Und ich glaube, das ist das Wichtige, dass man nicht aufgibt, sondern dass man immer wieder den Mut fasst, weiterzumachen.
1: Du bist für dein großartiges Engagement bereits mit dem Motivationspreis der Deutschen Schlaganfallhilfe ausgezeichnet worden. Was treibt dich persönlich jeden Tag an, diese emotionale Kraft für andere aufzubringen?
0: Ah ja, das ist eine gute Frage, sag ich jetzt mal. Ehrenamt wird ja nicht bezahlt, sondern da gehört ganz viel Optimismus dabei und ganz viel, also ich sag mal so, das Ehrenamtsengagement, ich kriege natürlich viel zurück von den Menschen. Das ist schon eine ganz klare Sache. Und ich glaube, ich habe so ein kleines Helfer-Syndrom im Hintergrund. Ich bin Krankenschwester, 45 Jahre gewesen und ich konnte nicht einfach zu Hause sitzen, sondern ich habe gesehen, ich kann mich rausarbeiten aus dieser schlimmen Situation. Und da hab ich eine Aufgabe gesucht im Endeffekt. So als Rentnerin, den ganzen Tag zu Hause ist so nicht meins. Und da habe ich die Gruppen gegründet und es zeigt, dass im Laufe der Zeit, es braucht so ein bisschen, bis alle davon erfahren, aber im Laufe der Zeit wachsen die Gruppen und es sind immer schöne Gemeinschaften.
1: Vielen Dank und viel Erfolg weiterhin.
2: Susanne Seedorf im Gespräch mit Bärbel Heseker von der Selbsthilfegruppe Schlaganfall und Hoffnung. In Nordenham trifft sich die Gruppe an jedem vierten Montag im Monat von 15 bis 17 Uhr in den Räumen der Kreisvolkshochschule und alle Infos, die findet man unter www.schlaganfall-und-hoffnung.de.

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2: In Gott gegen die Demokratie geht es darum, wie gerade in Amerika der Nationalismus aus dem christlichen Kontext kommt. Sie rufen Christ is King und wollen Staat und Gesellschaft in eine Theokratie umwandeln. Und Donald Trump sehen sie dabei als eine Art von Gott gesandtem Rächer. Man könnte sie zwar ob dieser Obsession belächeln, sie haben aber in Amerika großen Einfluss und große Macht und sind damit alles andere als lächerlich, sondern ziemlich gefährlich. Auch der sogenannte Kriegsminister Haggett inszeniert sich gerne als Christian Warrior. Autor Arne Henze zeigt, wie Religion zum echten Machtinstrument wird und zeigt auch zentrale Akteure der Bewegung und untersucht die Strategien dieser Gotteskrieger und zeigt auf kluge, aber auch erschreckende Art und Weise, wie sich diese global vernetzen. Präzise recherchiert mit vielen Belegen, die man auch per Quellcode abrufen kann. Und auch wenn die Strukturen etwas beängstigend sind, der Autor vermittelt auch Hoffnung. Denn wer die Mechanismen versteht, mit denen Religion zur politischen Waffe wird, kann sich entsprechend zur Wehr setzen. Das Buch mit Gott gegen die Demokratie von Arne Henze ist beim Gütersloh Verlagshaus gerade herausgekommen.

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1: Mit Finja Baumann, die Schlagzeilen. Messerstich, 38-Jähriger in Bremen schwer verletzt. A29, bis 9. November nur eine Spur bei Oldenburg frei. Zwei NachfolgerInnen gesucht. Kreislandvolk Oldenburg plötzlich ohne Geschäftsführer. Und Schmidt-Spielewoche. Spielscheune in Burhave präsentiert rund 100 Spiele. Bremen. Gestern Morgen um 3 Uhr wurde ein Mann in der Bahnhofsstraße schwer verletzt. Der 38-Jährige war mit einer Frau unterwegs, als er mit einem Unbekannten in einen Streit geriet. Dieser habe ein Messer gezogen und dem Mann in den Bauch gestochen. Laut Polizei sprach der Verletzte selbst Einsatzkräfte an, die die Erstversorgung seiner Wunde übernahm. Anschließend kam der 38-Jährige in ein Krankenhaus. Die Polizei sucht jetzt nach ZeugInnen. Auch die begleitende Frau sucht die Polizei. Oldenburg. Von Donnerstag, den 15. Oktober bis voraussichtlich Montag, den 9. November, wird die A29 nur auf einer Spur befahrbar sein. Zwischen Wadenburg und dem Kreuz Oldenburg Ost ist die Sperrung. Grund dafür sind Fahrbahnschäden. Nachts von 19 bis 5 Uhr ist der Abschnitt von der Auffahrt Sandkrug bis zum Kreuz Oldenburg Ost teilweise sogar vollgesperrt. Der Verkehr wird über die U77 zur A28 umgeleitet. Die Ausfahrt Sandkrug bleibt frei. Kreis Oldenburg. Der Kreislandvolkverband Oldenburg hat sich überraschend von seinem Geschäftsführer Jörg Feldmann getrennt. Zu den Gründen

wurde sich nicht geäußert. Auf der Homepage des Verbands sind deshalb zwei Stellen in Hundlotsen neu ausgeschrieben. Gesucht wird ein Geschäftsführer, weiblich-männlich divers, und Jurist, weiblich-männlich divers. Jörg Feldmann war seit dem 1. März 2025 tätig. Burhave. In der nächsten Woche vom 19. bis zum 23. Oktober findet die Schmidt-Spielewoche in der Spielscheune statt. Es gibt Brettspiele, Neuheiten und Puzzles zum Testen. Es finden zudem auch Gruppenaktionen und Turniere statt. Der Tourismusservice Budjadingen unterstützt das Angebot. Die Teilnahme an der Schmidt-Spielewoche ist kostenlos.

0: Wenn diese ikonische Musik erklingt, bekommen viele Filmfans leuchtende Augen. Denn sofort dürften die Gedanken zum DeLorean wandern, mit dem man durch die Zeit reisen kann. Und die Gesichter von Marty McFly, Biff und natürlich Doc Brown werden vom geistigen Auge erscheinen. Eben diesen auf der Bühne verkörpern zu dürfen, ist auch für Schauspieler Jan Kerstjes etwas ganz Besonderes. Zählt er selbst doch auch zu den Fans der ersten Stunde.
1: Es ist ein riesiger Traum, immer noch, jeden Abend. Und ich war unglaublich ehrgeizig und hatte einen unglaublichen Druck, diese Rolle zu kriegen. Das wäre so ein Traum. Ich habe mir das so vorgestellt. Ja, als Kind habe ich schon immer nachgespielt, eben das Expressionistische, die Augen aufreißen, die Art, wie er spricht. Und ich fand diese Freundschaft als Kind schon so toll zwischen Marty und Doc, so eine Vaterfigur oder was auch immer, so ein cooler, bester Freund, der so einen so mitnimmt auf so Abenteuer.
0: Und in diesem Abenteuer muss der Schauspieler auf der Bühne zwar eine eigene Note für die Rolle des Doc finden, aber natürlich gibt es Momente, in denen es eine eindeutige Hommage an den echten Doc Brown aus dem Film gibt.
1: Es gibt dann so ikonische Stellen, zum Beispiel wenn er dann immer sagt, Grundgütiger, oder im Original dann Great Scott, dann oder im zweiten und dritten Teil sagt er, großer Gott, ne, immer da dann die Stirn an die Hand zu nehmen und die Augen aufzureißen, dass dafür das Publikum und für mich selber auch, weil dann kriege ich Kribbeln in der Magengegend. Das ist jetzt so die Referenz zu dem Original.
0: Eben dieses Original kannte Raphael Groß, der den Marty McFly auf der Bühne verkörpert, zunächst nicht. Aber er hat schnell festgestellt, wie besonders der Stoff und die Inszenierung für ihn selbst, aber natürlich auch fürs Publikum sind.
2: Egal wie alt man ist, ich glaube, so die Thematik Familie, Freundschaft, ist ja was jeden ja, egal wie alt er ist, total betrifft. Und ich denke, jeder wird da vielleicht auch an einer anderen Stelle irgendwie abgeholt, aber jeder kann damit ja auch was verbinden. Mhm. So. Es ist einfach so ein gut gemachtes Spektakel. Es ist so lustig. Es hat diese Riesenszenen, ja, wo so viel passiert und dann aber auch so kleine Momente, die so pur und so echt sind, die wirklich nur auf uns auf der Bühne irgendwie ankommt, diese Situation so ehrlich wie möglich zu spielen.
0: Gerade die Chemie zwischen Doc und Marty muss auf der Bühne funktionieren und das klappt bei Jan und Raphael auch neben der Bühne. Und beide bestätigen, wie viel Spaß sie auf der Bühne haben. Gibt es doch einerseits klassische Musical-Elemente, aber auch viele Sprechszenen, die mehr ans Theater erinnern. Besonders für Raphael, der als Marty ständig im Mittelpunkt steht, ist die Rolle aber auch herausfordernd.
2: Es ist einfach anspruchsvoll, weil es halt so viel ist und ich gar keine Zeit habe, mich irgendwie zu resetten, außer eben zwischen ersten und zweiten Akt. Es ist wirklich ein Marathon und kein Sprint.
0: Das bestätigt auch Jan Kerstjes, denn die vielen wechselnden Bühnenbilder und Interaktionen inklusive des Auftauchens des ikonischen DeLorean sorgen dafür, dass die Akteure auf der Bühne ständig unter Strom stehen.
1: Ich meine, das ist manchmal so überwältigend, du musst so on time wissen, okay, in der Sekunde muss ich die Tür aufmachen, da muss ich da wegspringen, weil dann kommt von da was runter und dann muss das Auto schnell, weil das fährt schon weg, darum muss ich da jetzt schon rein. Da muss ich aufpassen, dass mein Mantel dann hinten auf dem Beifahrersitz liegt, weil vorne geht ja die Tür zu, sonst wird der Mantel mich mitnehmen und so, eben so ein Quatsch.
0: Und fürs Publikum entsteht durch diesen vielen wunderbaren Quatsch auf der Bühne der kultige Zemeckis-Film nahezu 1:1 auf der Bühne und sorgt regelmäßig für Staunen, Lachen und viel Applaus. Umso erstaunlicher, dass Zurück in die

0: Zukunft nach nur einem Jahr voller Aufführungen im Februar schon wieder Geschichte sein soll. Für Schauspieler Jan Kerstjes wie fürs ganze Ensemble eine sehr traurige Nachricht.
1: Ich bin in Schockstarre, aus der komme ich nicht mehr raus. Ich bin sehr, sehr traurig. Also natürlich rechnet man immer damit, dass wir bekommen einen Jahresvertrag. Das Stück ist für ein Jahr erstmal angesetzt. Und bei Zurück in die Zukunft, da dachte ich, oh, weil der Film jetzt ein Name ist, generationenübergreifend Kult ist und so, da hatte ich schon damit gerechnet, dass es irgendwie ein zweites Jahr noch läuft.
0: Aber genau dazu wird es eben nicht kommen. Jan Kerstjes präsentiert abschließend noch einen guten Grund, warum man sich die Chance bis Februar doch noch eine Vorstellung zu sehen nicht entgehen lassen sollte und führt als Zeugen Bob Gill an. Der ist einer der Urväter der Film- und Musical-Adaption von Zurück in die Zukunft. Und der war voll des Lobes für die Hamburger Inszenierung.
1: Er kam zu uns und sagte, es war die beste Vorstellung von Zurück in die Zukunft, das Musical, die ich je gesehen habe. Und man merkte, das war nicht einfach nur, das sagt er überall so. Und das hat man auch gemerkt auf der Bühne. Und darum, Leute hier in Deutschland, kommt ruhig gucken. Es lohnt sich.
0: Das Musical Zurück in die Zukunft läuft noch bis zum 14. Februar im Stage Operettenhaus in Hamburg. Infos gibt's unter www.stage-entertainment.de.

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1: Die britische Singer-Songwriterin und Pianistin Daisy Chapman gastiert mit ihrem Trio am Samstag, den 17. Oktober, in der Jahnhalle in Nordenham. Mit markanter, kraftvoller Stimme und begleitet von Violine und Percussion erzählt Chapman in ihren Liedern von Liebe, Verlust und Sehnsucht. Das Konzert mit lauten und leisen musikalischen Momenten startet um 20 Uhr. Am Sonntag, den 18. Oktober, heißt es im Kasch in Achim, Club der toten Dichter, Galgenlieder. Das renommierte Musikprojekt vertont die berühmten, skurrilen Geschichten von Christian Morgenstern völlig neu und bringt sie als Liederprogramm auf die Achimer Bühne. Das Programm für Liebhaber von Dichtkunst und innovativer Musik startet um 19 Uhr. Der bekannte Hundeprofi Martin Rütter gastiert mit seiner großen Live-Show Schluss aus am Montag, den 19. Oktober, in der Weser-Ems-Halle in Oldenburg. Mit schonungsloser Ehrlichkeit und viel Humor analysiert er die oft skurrile Beziehung zwischen Mensch und Hund. Der gleichermaßen lehrreiche wie launige Abend beginnt um 20 Uhr. Am Dienstag, den 20. Oktober, kommt der charismatische US-Gitarrist Lord Bishop mit seiner Band und einer explosiven und schweißtreibenden Mischung aus Rock'n'Roll, Garage, Funk und Blues-Elementen nach Bremen, genauer gesagt ins Meisenfrei. Das Konzert mit Lord Bishop Rocks startet um 20 Uhr. Der selbsternannte Gott auf Schlager Christian Steifen gastiert dann am Mittwoch, den 21. Oktober im Schlachthof in Bremen. Mit seinen ironischen, augenzwinkernden Hits wie etwa Sexualverkehr hat sich Steifen eine riesige Fanbase erspielt und ersungen. Dieser etwas andere Schlagerabend startet um 20 Uhr. Die Desert-Rock-Pioniere Yawning Man aus Kalifornien sind bekannt für atmosphärischen, instrumentalen Sound. Und genau den wollen sie auch in Bremen präsentieren, nämlich am 22. Oktober in der Zollkantine in Bremen. Der Abend mit viel schweren Gitarrenriffs beginnt um 20 Uhr. Und zum Wochenausklang gastiert der Sänger Willie Kimbrough in der Jahnhalle in Nordenham. Willy, Spitzname Chili Kimbrough, ist ein im Bremerhaven lebender und stadtbekannter US-amerikanischer Sänger, der vor über 35 Jahren der Liebe wegen in die Region kam und für Funk, Soul und Gospel bekannt ist. Er singt unter anderem unvergessene Hits von Elvis Presley im Soul-Gewand. Los geht's um 20 Uhr.
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2: Redaktion und Schnackerin Anne Schröder.
3: Uwe Gönne, ein wichtiges Projekt für die ganze Wesermarsch nimmt Gestalt an. In Uwe Gönne schall in Nähe stationäre Hospiz entstehen.